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1: Klar und meist trocken ist es gerade. Nur vereinzelt kommen später ein paar Wolken dazu, vor allem im Westen. Die Temperaturen liegen aktuell zwischen 24 und 13 Grad. Heute wird es dann richtig heiß und meist sonnig. An den Alpen hängen aber viele Wolken und zum Abend kann dort auch mal ein Gewitter aufziehen. Maximal werden es 36 bis 38 Grad.
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2: Verkehrsmeldungen gibt es aktuell keine. Wir wünschen eine gute Fahrt.
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1: Im Studio Anna Löwer. Auf dem Handy des mutmaßlichen CSD-Attentäters haben die Ermittler ein Bekennervideo gefunden. Laut Bundesanwaltschaft bekennt sich darin ein Vermummter zur Terrororganisation Islamischer Staat. Sehr wahrscheinlich handelt es sich um den Mann selbst. Solche Bekennervideos werden typischerweise zur Veröffentlichung nach Anschlägen aufgenommen. Innenminister Alexander Dobrindt sagte:
2: Es sind auch in der Wohnung Datenträger der Polizei zugänglich geworden. Und auch Bezüge zum IS lassen sich dort finden. Das ist aber jetzt alles weitere Teil der Auswertung.
1: Nach mehreren Tagen ohne gegenseitige Angriffe hat der Iran nach US-Angaben erneut Raketen auf amerikanische Streitkräfte im Nahen Osten abgefeuert. Das zuständige US-Regionalkommando spricht von einem versuchten Überraschungsangriff. Alle Raketen seien erfolgreich abgefangen worden, Verletzte habe es nicht gegeben. Zuvor hatten beide Seiten über Tage keine neuen Attacken gemeldet. US-Präsident Trump hatte deshalb zuletzt von einer guten Chance für neue Verhandlungen mit Teheran gesprochen. Bei der Fußball-WM sollen bald private Investoren mitmischen. Die FIFA will eine neue Firma gründen, die Turniere ausrichtet und dann Anteile verkaufen. Als möglicher Hauptinvestor gilt der Bruder von Trump-Schwiegersohn Jared Kushner. Die europäische UEFA hält von den Plänen nichts. Die Waldbrandlage in Spanien und Frankreich hat sich etwas stabilisiert, aber die Sorge vor der nächsten Hitzewelle wächst. In den nächsten Tagen werden wieder Temperaturen bis 40 Grad erwartet. Das könnte die Löscharbeiten wieder erschweren. Zuletzt waren auch Feuer in Portugal ausgebrochen. Digger, Ragebait, 6-7. Ab sofort kann wieder über das Jugendwort des Jahres abgestimmt werden. Zunächst geht's darum, aus einer Top-10-Liste an Vorschlägen die Top 3 zu finden. Letztes Jahr war das Crazy zum Jugendwort des Jahres gewählt worden.
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1: Klar und meist trocken ist es gerade, nur vereinzelt kommen später ein paar Wolken dazu, vor allem im Westen. Die Temperaturen liegen aktuell zwischen 24 und 13 Grad. Heute wird es dann richtig heiß und meist sonnig, an den Alpen hängen aber viele Wolken und zum Abend kann dort auch mal ein Gewitter aufziehen. Maximal werden es 36 bis 38 Grad.
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3: Verkehrsmeldungen gibt es aktuell keine. Wir wünschen eine gute Fahrt.
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1: Klar und meist trocken ist es gerade. Nur vereinzelt kommen später ein paar Wolken dazu, vor allem im Westen. Die Temperaturen liegen aktuell zwischen 24 und 13 Grad. Heute wird es dann richtig heiß und meist sonnig. An den Alpen hängen aber viele Wolken. Und zum Abend kann dort auch mal ein Gewitter aufziehen. Maximal werden es 36 bis 38 Grad.
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2: Verkehrsmeldungen gibt es aktuell keine. Wir wünschen eine gute Fahrt.
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1: Im Studio Anna Löwer. Schönen guten Morgen. Der mutmaßliche CSD-Attentäter hat vor der Tat offenbar ein IS-Bekennervideo aufgenommen. Das hat die Bundesanwaltschaft mitgeteilt. Das Handy wurde demnach in dem Wagen entdeckt, mit dem der Mann in den Tiergarten gerast war. Mehr von Silas Quering.
2: In dem Video ist ein Vermummter zu sehen, aller Wahrscheinlichkeit nach eben der mutmaßliche Täter. Er leistet darin einen Treueschwur zur Terrororganisation Islamischer Staat. Attentäter nehmen solche Videos oft auf, um sie nach Anschlägen im Internet zu veröffentlichen. Das Handy und weitere Datenträger aus der Wohnung des Mannes werden noch ausgewertet, sagt Innenminister Dobrindt. Er kündigte auch an, dass er das Strafrecht für Gefährder verschärfen und stärker auf Fußfesseln setzen will.
1: Nach mehreren Tagen ohne gegenseitige Attacken meldet das US-Militär neue iranische Raketenangriffe. Demnach wurden alle Raketen auf den Nahoststützpunkt abgefangen, verletzt wurde niemand. Zuletzt hatten beide Seiten auf neue Angriffe verzichtet, während US-Präsident Trump von einer möglichen Verhandlungslösung gesprochen hatte. Es ist der nächste Hammer von FIFA-Chef Infantino. Der Weltverband will Anteile an der Fußball-WM an private Investoren verkaufen. Als möglicher Hauptinvestor gilt der Bruder von Trump-Schwiegersohn Jared Kushner. Offiziell sagt Infantino, dass die Gewinne der Entwicklung des Sports weltweit zugutekommen sollen. Die Mitgliederverbände sind aber mehr als skeptisch. Die europäische UEFA sagt, der Fußball ist keine Handelsware, erst recht nicht, wenn nicht klar ist, wer finanziell profitiert. Digger, Ragebait, 6ix7ine. Ab sofort kann wieder über das Jugendwort des Jahres abgestimmt werden. 10 Kandidaten stehen dabei zur Auswahl. Philipp Nützig.
3: Genau, darunter sind zum Beispiel auch Macker, Super, das virale Songphänomen Du bist gut genug oder auch Gute Käse, was so viel heißt wie richtig gut oder feier ich. Aus diesen 10 Kandidaten soll jetzt eine Top 3 werden. Die Abstimmung dafür läuft gut 3 Wochen. Dann gibt's nochmal eine Abstimmungsrunde. Das Jugendwort des Jahres wird dann im Oktober bekannt gegeben. Letztes Jahr hatte sich das Crazy bei der Abstimmung durchgesetzt.
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1: Klar und meist trocken ist es gerade. Nur vereinzelt kommen später ein paar Wolken dazu, vor allem im Westen. Die Temperaturen liegen aktuell zwischen 24 und 13 Grad. Heute wird es dann richtig heiß und meist sonnig. An den Alpen hängen aber viele Wolken. Und zum Abend kann dort auch mal ein Gewitter aufziehen. Maximal werden es 36 bis 38 Grad.
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4: Verkehrsmeldungen gibt es aktuell keine. Wir wünschen eine gute Fahrt.
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1: Klar und meist trocken ist es gerade. Nur vereinzelt kommen später ein paar Wolken dazu, vor allem im Westen. Die Temperaturen liegen aktuell zwischen 24 und 13 Grad. Heute wird es dann richtig heiß und meist sonnig. An den Alpen hängen aber viele Wolken. Und zum Abend kann dort auch mal ein Gewitter aufziehen. Maximal werden es 36 bis 38 Grad.
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2: Verkehrsmeldungen gibt es aktuell keine. Wir wünschen eine gute Fahrt.
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1: Im Studio Anna Löwer. Schönen guten Morgen. Auf dem Handy des mutmaßlichen CSD-Attentäters haben die Ermittler ein Bekennervideo gefunden. Laut Bundesanwaltschaft bekennt sich darin ein Vermummter zur Terrororganisation Islamischer Staat. Sehr wahrscheinlich handelt es sich um den Mann selbst. Solche Bekennervideos werden typischerweise zur Veröffentlichung nach Anschlägen aufgenommen. Innenminister Alexander Dobrindt sagte:
2: Es sind auch in der Wohnung Datenträger der Polizei zugänglich geworden. Und auch Bezüge zum IS lassen sich dort finden. Das ist aber jetzt alles weitere Teil der Auswertung.
1: Nach mehreren Tagen ohne gegenseitige Angriffe hat der Iran nach US-Angaben erneut Raketen auf amerikanische Streitkräfte im Nahen Osten abgefeuert. Das zuständige US-Regionalkommando spricht von einem versuchten Überraschungsangriff. Alle Raketen seien erfolgreich abgefangen worden, Verletzte habe es nicht gegeben. Zuvor hatten beide Seiten über Tage keine neuen Attacken gemeldet. US-Präsident Trump hatte deshalb zuletzt von einer guten Chance für neue Verhandlungen mit Teheran gesprochen. Die FIFA will die Fußball-WM teilweise privatisieren. Geplant ist ein neues Unternehmen. Davon sollen Anteile an Investoren verkauft werden. Von den Mitgliederverbänden hagelt es heftige Kritik. Der Fußball steht der FIFA nicht zum Verkauf, sagt etwa die europäische UEFA. Die Waldbrandlage in Spanien und Frankreich hat sich etwas stabilisiert, aber die Sorge vor der nächsten Hitzewelle wächst. In den nächsten Tagen werden wieder Temperaturen bis 40 Grad erwartet. Das könnte die Löscharbeiten wieder erschweren. Zuletzt waren auch Feuer in Portugal ausgebrochen. Digger, Ragebait, 6-7. Ab sofort kann wieder über das Jugendwort des Jahres abgestimmt werden. Zunächst geht's darum, aus einer Top-10-Liste an Vorschlägen die Top 3 zu finden. Letztes Jahr war das Crazy zum Jugendwort des Jahres gewählt worden.
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3: Wolkig ist es gerade, sonst wirkt das Ganze schon ziemlich freundlich und trocken. Später bleibt es meist sonnig. In den Alpen hängen viele Wolken und zum Abend kann auch mal ein Gewitter aufziehen. Dazu wird es heiß. Die Höchstwerte liegen zwischen 26 und 38 Grad. Morgen startet erst sonnig, später ziehen mehr Wolken rein und vereinzelt kommen Schauer oder Gewitter dazu, maximal bis 39 Grad.
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4: Verkehrsmeldungen gibt es aktuell keine. Wir wünschen eine gute Fahrt.
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3: Wolkig ist es gerade, sonst wirkt das Ganze schon ziemlich freundlich und trocken. Später bleibt es meist sonnig. In den Alpen hängen viele Wolken und zum Abend kann auch mal ein Gewitter aufziehen. Dazu wird es heiß. Die Höchstwerte liegen zwischen 26 und 38 Grad. Morgen startet erst sonnig. Später ziehen mehr Wolken rein und vereinzelt kommen Schauer oder Gewitter dazu. Maximal bis 39 Grad.
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4: Verkehrsmeldungen gibt es aktuell keine. Wir wünschen eine gute Fahrt.
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3: Im Studio Holger Dilk. Schönen guten Morgen. Das Stühlerücken in der Bundesregierung wird heute offiziell. Die alten und neuen Minister bekommen am Mittag von Bundespräsident Frank-Walter Steinmeier ihre Entlassungs- bzw. Ernennungsurkunden. Philipp Nitzig.
4: Damit wird Nina Wagen Kanzleramtsministerin, Carsten Lindemann Gesundheits- und Steffen Bilger Verkehrsminister. Ihren Amtseid im Bundestag sollen die neuen Minister dann im September ablegen. Da gibt's Verfassungsrechtler, die das kritisch sehen. Normalerweise finden Ernennung und Eid an einem Tag statt. Der Bundestag hat ja aber gerade Sommerpause. Alle Abgeordneten zurück nach Berlin zu holen, wäre aufwendig und teuer. Daher soll der Eid später nachgeholt werden.
3: Die nächste Hitzewelle bereitet Einsatzkräften und Einheimischen in den Waldgebieten im Süden Europas große Sorgen. Auch vielen Urlaubern machen die Brände einen Strich durch die Rechnung. Wer seinen Flug nicht antreten will, obwohl er weiter angeboten wird, bleibt meist auf den Kosten sitzen. Helfen kann eine Reiserücktrittsversicherung, sagt Julia Rehbein von der Verbraucherzentrale.
5: Aber die zahlt bei Naturkatastrophen regelmäßig nicht. Also bevor man eine Reiserücktrittsversicherung abschließt, sollte man immer einen Blick in die Bedingungen werfen, um eben zu wissen, wann zahlt sie überhaupt. Das ist ja regelmäßig der Fall, wenn man eben erkrankt. Naturkatastrophen eigentlich nicht. Vor Unterschriften Blick mal reinwerfen.
3: Die Grünen lehnen auch eine Verschärfung des Jugendstrafrechts nach dem Berliner CSD-Anschlag ab. Der Innenpolitiker von Notz verweist in der Rheinischen Post auf Experten, die länger Haftstrafen für junge Täter als möglichen Treiber weiterer Radikalisierung sehen. Zunächst müsse nun der Fall gründlich aufgearbeitet werden. Nach mehreren Tagen ohne gegenseitige Attacken meldet das US-Militär neue iranische Raketenangriffe. Demnach wurden alle Raketen auf einen Nahoststützpunkt abgefangen. Das US-Militär reagierte mit Gegenangriffen auf den Iran und auch auf den Irak, wo nach US-Angaben mit dem Iran verbündete Terroristen vermutet werden. Der Fußball-Weltverband FIFA will die Weltmeisterschaften teilweise privatisieren. Geplant ist ein neues Unternehmen. Davon sollen Anteile an Investoren verkauft werden. Die europäische UEFA erwägt offenbar bereits einen Boykott von FIFA-Veranstaltungen, berichtet Bloomberg. Die Folge wäre dann wohl eine WM ohne Teams aus Europa.
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6: Es wird so richtig heiß bei uns in der Region, bis zu 35 Grad und viel Sonne heute. Schauen wir auf den Neckar live für Wettertrend. Dann wird es morgen noch heißer, bis zu 38 Grad mit purer Sonne. Am Freitag dann nach einem sonnigen Morgen und Maxiwerten von bis zu 33 Grad. Die ersten Wolken örtlich kann es dann nachmittags anfangen mit ein wenig Regen.
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6: Die Straßen sind frei. Ich wünsche allen da draußen gute und sichere Fahrt.
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6: Aktuell ist mir noch kein Blitzer bekannt.
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6: Einen guten Morgen euch. Schön, dass ihr mit dabei seid. An diesem Mittwoch die Bengals. If she knew what she wants.

0: Rooney, When Did Your Heart Go Missing? Einfach gute Musik für euch am Bergfest an diesem Mittwoch. Heute unglaubliche 35 Grad mit viel Sonne.
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2: Ohne die Menschen in den Kirchen würde in unserer Gesellschaft was fehlen. Das hat der Münchner Kardinal Reinhard Marx neulich gesagt. Und er hat noch einen Gedanken angefügt, der bei mir hängen geblieben ist. Christinnen und Christen sollen nicht das Jammern der Welt verdoppeln, sondern vielmehr die Hoffnung des Glaubens in die Gesellschaft einbringen. Ich finde das top. Klar gibt es Sachen auf der Welt, die nicht passen, weil vieles nicht klappt, Menschen leiden, manches ungerecht verteilt ist, weil Krieg herrscht oder weil es Krankheiten gibt. Das muss ich alles klar benennen, es geht nicht ums Verschweigen. Doch umso wichtiger ist es, auch von der Hoffnung zu erzählen, die Christen haben. Darauf, dass es gerechter, friedlicher, besser werden kann, mit Nächstenliebe und im Vertrauen auf Gott. Also, nicht das Jammern verdoppeln, sondern lieber die Hoffnung vervielfachen. Daniel Heinze, Katholische Kirche.
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Die Sultans, Can't Take My Hands Off You. Einfach gute Musik, ihr Necker. Bleibt startklar, die Morgenshow an diesem Mittwoch. Schön, dass ihr mit dabei seid. Heute am internationalen Tag des Tigers. Ja, wobei ich eher so ein bisschen Tigerbalsam brauchen könnte, dass die Nase ein bisschen frei wird. So ein bisschen ran riechen, das wird bestimmt helfen. Habe ich jetzt leider nicht zur Hand. Ich weiß auch nicht. Irgendwie hat's mich erwischt und dabei wird's heute so unglaublich.

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6: Ich bin Wolfgang Bofinger. Guten Morgen. Kritiker werfen ihr vor, sie wolle die Energiewende ausbremsen. Doch Wirtschaftsministerin Reiche hält eisern an ihren umstrittenen Plänen fest. Das Bundeskabinett will sie heute auf den Weg bringen. Reiche will unter anderem bei der Förderung erneuerbarer Energien Kosten senken.
7: Herzstück der Reform ist, dass es für neue kleine Solaranlagen auf dem Hausdach ab 2027 keine dauerhafte Förderung mehr geben soll. Der Bundesverband Solarwirtschaft ist entsetzt. Er befürchtet, dass durch die Pläne Investitionen in Milliardenhöhe einbrechen und Zehntausende Arbeitsplätze verloren gehen könnten. Aus Berlin, Uli Reitinger.
6: Bundesfamilienministerin Prien hatte für den Umbau des Förderprogramms Demokratieleben Kritik eingesteckt. Nach dem CSD-Anschlag fühlt sie sich aber grundsätzlich bestätigt und will Nachjustierungen. Unter anderem stellt die CDU-Politikerin den Ländern mehr Geld gegen Radikalisierung in Aussicht. Konkret 5 Millionen Euro aus dem Förderprogramm. Inzwischen tauchte ein Bekennervideo des getöteten mutmaßlichen Täters Abdul B. auf. Er soll sich zum islamistischen Terror bekannt haben. Kaum hatten die USA Angriffe im Iran eingestellt, griff Teheran nach US-Angaben von sich aus an und feuerte mehrere ballistische Raketen auf US-Truppen im Nahen Osten ab. Alle Geschosse seien abgefangen worden, so das US-Regionalkommando CENTCOM auf X. Im Gegenzug griffen die US-Streitkräfte gemeinsam mit saudischen Einheiten Ziele im Irak an. Dabei gehe es um Terroristen, die dem Iran nahe stünden, hieß es weiter.
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8: Die Kreiskliniken Reutlingen haben letztes Jahr rund 13 Millionen Euro Verlust gemacht, trotz mehr Patienten und höheren Einnahmen. Deshalb will die Klinikleitung weiter sparen. Unter anderem soll eine gemeinsame Einkaufsgesellschaft mit dem Zollernalb-Klinikum gegründet werden, um Beschaffungsprozesse zu bündeln, Synergien zu nutzen und den Materialaufwand zu reduzieren. Außerdem sollen die Kosten für Personal, Investitionen und einzelne Leistungen überprüft werden. Walter Frevert, Neckaralb live in Reutlingen.
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9: Es wird so richtig heiß bei uns in der Region, bis zu 35 Grad und viel Sonne heute. Schauen wir auf den Neckaralb live für Wettertrend. Dann wird es morgen noch heißer, bis zu 38 Grad mit purer Sonne. Am Freitag dann nach einem sonnigen Morgen und Maxiwerten von bis zu 33 Grad. Die ersten Wolken, örtlich kann es dann nachmittags anfangen mit ein wenig Regen.
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9: Die Straßen sind frei. Ich wünsche allen da draußen gute und sichere Fahrt.
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9: Die stehen bei euch in Biesingen, in der Balinger Straße sowie in Pfullingen am Ortsausgang in Richtung Unterhausen in der Klosterstraße. Es wird auch noch geblitzt an der B465 zwischen Georgenau und Seeburg sowie am Ortsausgang Grötzingen in Richtung Harthausen.
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9: Einen guten Morgen euch.

0: Einfach gute Musik an diesem Montag. Schön, dass ihr mit dabei seid. Ihr hört Neckaralb live Stadtklar, die Morgenshow. Bis zu 35 Grad heute. Wow, es wird so richtig heiß. Und unser Telefoncheck, der ist auch unterwegs. Dem macht jetzt nämlich nichts aus. Der muss ja nur nach dem Hörer greifen.
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2: Hier ist das Landratsamt Ostallgäu, Amt für Landschaftsschutz und Naturschutz.
3: Warum rufen Sie an?
2: Es geht um Folgendes. Sie waren doch am Pfingsten in Eisenberg im Ferienhaus hergekommen.
3: Ja.
2: Ja, und Sie haben da auch Wanderungen in der Gegend vorgenommen.
3: Ja.
2: Ja, Sie sind nämlich gesehen worden, wie Sie am Hopfersee gewandert sind. Und zwar am Hopferhölzle.
3: Und jetzt?
2: Ja,
3: das
2: Problem ist, dass da gerade der seltene Allgäuer Kreuzflügelauerhahn, also dem sein Henne, gebrütet hat. Ja? Und diese Art hat sich vor kurzem erst da angesiedelt und ist sehr menschenscheu.
3: Und was habe ich da falsch gemacht?
2: Ja, dass sie da einfach durchtrampelt sind, obwohl da Warnschilder waren.
3: Das kann ja nicht sein. Also wir sind ganz normale Wege gelaufen.
2: Ja, aber da waren Schilder. Es ist Brutzeit, betreten ist verboten.
3: Nein, also wir sind da gelaufen, wo alle Menschen laufen.
2: Ja, wissen Sie, wir werden doch wissen, wo wir unsere Schilder aufgehängt hätten.
3: Das kann doch nicht sein. Also das irgendwie komme ich, wenn ich jetzt, also...
2: Frage, haben Sie etwas gegen Naturschutz oder...
3: Nein.
2: Ja, wissen Sie, das ist nämlich das Touristenproblem. Die leugnen immer alles ab und da können wir Schildern aufhängen, was wir wollen. Aber das geht denen alles irgendwie.

0: Ist mit einfach gute Musik. Ihr hört Neckar, bleibt startklar. Die Morgenshow, heute richtig heißes Wetter, bis zu 35 Grad. Ja, da fragt man sich, wohin mit Kindern, wenn es wieder besonders heiß ist. Spielplätze kommen dafür häufig nicht in Frage, weil es kaum Schatten gibt oder sich die Rutsche in der Sonne so unglaublich aufheizt. Städte und Kommunen versuchen, Spielplätze besser auf Hitze auszurichten. Aber ob das möglich ist, hängt auch immer ein bisschen am Geld. Simon Müller berichtet. Simon, welche Probleme gibt es bei Spielplätzen, wenn es heiß ist?
1: Also erstens fehlt es vielen Plätzen schlicht an hohen, schattenspendenden Bäumen und insgesamt Pflanzen, die über Verdunstung die Umgebung kühlen. Auf Spielplätzen gibt es oft versiegelte Böden oder dunkle Gummiböden und die heizen sich besonders auf. Das gilt auch für Spielgeräte. Zum Beispiel Metallrutschen können in der prallen Sonne richtig unangenehm oder sogar gefährlich heiß werden.
0: Wie kann man Spielplätze so umbauen, dass Kinder auch bei Hitze dort spielen können?
1: Das ist tatsächlich ziemlich kompliziert, denn es gibt bisher keine einheitlichen Standards, an denen sich Kommunen orientieren können. Anders als zum Beispiel bei der Sicherheit oder der Barrierefreiheit von Spielplätzen, wo klare Vorgaben helfen. Trotzdem gibt es aber schon ein paar Stellschrauben. Zum Beispiel mehr Rasen oder Holzhackschnitzel statt Kunststoffböden. Dazu noch schattige Spielhütten und Rutschen nach Norden statt nach Süden ausrichten. Außerdem können Spielbrunnen oder Sprühnebel für Abkühlung sorgen. Die sind aber recht teuer.
0: Die Spielplätze werden jetzt so langsam umgebaut. Darauf kann ich als Elternteil ja aber nicht warten. Worauf sollte ich denn achten, wenn es jetzt schon mit meinen Kindern rausgeht?
1: Also am besten die Mittagszeit meiden und wo es geht, schattige Spielplätze mit Bäumen ansteuern. Falls das aber nicht geht oder es unbedingt auf den einen Lieblingsspielplatz gehen muss, am besten kurz mit der Hand die Rutsche oder andere Spielgeräte testen, bevor die Kinder ran dürfen. Denn die Metallteile können in der prallen Sonne über 60 Grad heiß werden, was zu Verbrennungen führen kann. Und ganz klassisch, genug trinken, Wasser mitnehmen, Sonnencreme und Kopfbedeckung nicht vergessen, denn Kinderhaut ist noch empfindlicher als die von Erwachsenen.
0: Klar ist, der Sommer bleibt heiß und schattige Spielplätze werden immer wichtiger. Wie macht ihr das eigentlich an heißen Tagen? Geht's morgen schon auf den Spielplatz, lieber in den Wald oder direkt ins Freibad? Erzählt's uns, wir freuen uns auf eure Sommergeheimtipps für Familien zwischen Neckar und Alb, hier in der schönsten Region. Lasst mir doch da einfach eine Nachricht da. 07121 95 48 88 99 eine Nachricht direkt ins Studio zu eurem Lieblingsradio Neckar Alb Live.

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6: Ich bin Wolfgang Bofinger. Guten Morgen. Heute will das Bundeskabinett die umstrittenen Reformpläne von Wirtschaftsministerin Reiche auf den Weg bringen. Es geht um Änderungen des Erneuerbare-Energien-Gesetzes sowie um ein Netzpaket. Reiche will bei der Förderung erneuerbarer Energien Kosten senken. Unter anderem soll es für neue kleine Solaranlagen auf dem Hausdach ab 2027 keine dauerhafte Förderung mehr geben. Umwelt- und Energieverbände werfen Reiche vor, die Energiewende auszubremsen. Tagelang war Ruhe, die Börsen fingen an, sich zu erholen. Doch nun ist der Krieg zwischen Iran und USA wieder eskaliert. Das US-Militär hat gemeinsam mit saudischen Streitkräften im Irak Angriffe gegen pro-iranische Stellungen durchgeführt. Ziele waren offenbar Logistik und Waffenlager.
7: Die Angriffe auf die irakischen Ziele kommen als Reaktion auf Drohnenangriffe. Die iranischen Revolutionsgarden sollen die Terrorgruppe im Irak zu Angriffen auf US-Stützpunkte in Saudi-Arabien angestiftet haben. In der Nacht gab es auch iranische Angriffe auf einen US-Stützpunkt in Jordanien. Die ballistischen Raketen seien abgefangen worden, teilte CENTCOM mit. Aus den USA, Tina Eck.
6: Nach dem islamistischen Anschlag gegen den Christopher Street Day in Berlin stellt Familienministerin Prien den Ländern mehr Geld für Angebote gegen Radikalisierung in Aussicht. Konkret geht es um 5 Millionen Euro aus dem Förderprogramm Demokratie leben. Gestern hatten Einsatzkräfte ein Bekennervideo des erschossenen mutmaßlichen IS-Terroristen Abdul B. entdeckt. Er hatte demnach mit seinem Fahrzeug eine Frau getötet und rund 30 weitere Menschen teils lebensgefährlich verletzt.
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8: In Tübingen beginnen nächste Woche die Bauarbeiten für den Batteriespeicherpark Großholz. Er liegt zwischen zwei Solarparks, direkt neben einem E-Auto-Schnellladepark und einem Umspannwerk. Die Stadtwerke wollen den Batteriespeicher schon im Herbst in Betrieb nehmen. Er soll überschüssige Energie aus Windkraft und Solaranlagen speichern und sie abgeben, wenn kein Wind weht oder keine Sonne scheint. Deshalb ist er ein wichtiger Baustein für die Energiewende. Walter Frevert, Neckaralb live in Tübingen.
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9: Es wird so richtig heiß, bis zu 35 Grad. Mit viel Sonne schauen wir auf den Neckar live für Wettertrend. Dann gibt's morgen unglaubliche 38 Grad bei viel Sonne. Am Freitag 33 Grad. Über den Morgen bis in den Mittag viel Sonne. Dann kommen mehr und mehr Wolken hinzu. Gegen Abend kann's dann örtlich auch noch etwas regnen.
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9: Die Straßen sind frei. Ich wünsche allen da draußen gute und sichere Fahrt.
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9: Die stehen bei euch in Biesingen, in der Balinger Straße sowie in Pfullingen am Ortsausgang in Richtung Unterhausen in der Klosterstraße. Es wird auch noch geblitzt an der B465 zwischen Georgenau und Seeburg sowie am Ortsausgang Krötzingen in Richtung Harthausen.
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9: Einen guten Morgen euch mit Holly Johnson, Americanos.

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0: einfach gute Musik. Ihr hört Neckar bleibt stadtklar, die Morgenshow an diesem Mittwoch. Schön, dass ihr mit dabei seid. Heute bis zu 35 Grad. Viel Sonne. Ja, das Jugendwort des Jahres. Das wird aktuell wieder gewählt. Die Top 10 der Wörter, die die Alltagssprache der 11- bis 20-Jährigen besonders prägen, die stehen seit heute fest. Jetzt kann online gewotet werden. Die Abstimmung, die läuft noch bis zum 20. August. Elisa Schuh aus der Redaktion, die erklärt uns jetzt mal einige Wörter, die diesmal zur Auswahl stehen. Elisa, die Zahlenkombination 6-7, umgangssprachlich 6-7, ist nominiert. Was bedeutet das eigentlich?
1: Eine richtige Bedeutung hat die Zahl nicht. Der Hype von 6-7 lebt davon, dass es ein kompletter Insider unter Jugendlichen ist. Das Ganze ging durch einen Rap-Song des Sängers Skrilla, Social-Media-Clips und Memes viral. Zur Zahl gehört außerdem die typische Handbewegung, so als ob man etwas abwägen würde. Auch dabei steht Verwirrung und keine konkrete Aussage im Vordergrund.
0: Elisa, was ist denn dein Lieblingswort der Top 10?
1: Das ist eigentlich eher ein Zitat aus einem Lied. Wir alle haben bestimmt in den letzten Wochen öfter die Zeile "Du bist gut genug" gehört. Der Song ist auf Social Media viral gegangen und mittlerweile gibt es überall Parodien, Memes und Remixe. Auch international wird der Song gefeiert. Sogar die koreanische Band BTS hat auf einem Konzert in München das Lied gespielt. Dahinter steckt das Produzentenduo Kitschkrieg, die Rapperin Shireen David und die Band Blumengarten. Die Botschaft ist positiv. Du bist gut genug.
0: Über welches Wort bist du denn gestolpert?
1: Süper. Das kommt aus dem Türkischen und wird wie super nur mit Ü geschrieben. Das Wort geht auch auf einen Internettrend zurück. Der Berliner Ultramarathonläufer Ada Saci wurde nach seinem Lauf gefragt, wie es ihm geht. Geantwortet hat er mit Süper. Jetzt sagt man super, wenn etwas richtig gut ist.
0: Alles klar, alle Kandidaten jetzt einmal im Überblick. 6-7, Crash Out, Digger, du bist gut genug, gute Käse, Macker, Peak, Rage Bait, Schere und Super. Bis zum 20. August kann da noch abgestimmt werden. Tut das doch auch. Was sind so eure Favoriten? Schreibt mir doch gern. 07121 945 88 99. 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

0: Live Start klar, die Morgenshow. Schön, dass ihr mit dabei seid. Ich wünsche einen guten Morgen. Heute nicht vergessen, genügend zu trinken. Das ist wichtig. Ansonsten brauche ich mal noch eine halbe Minute Aufmerksamkeit.
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2: Wir stellen mal die Geräuschkulisse am sommerlichen Strand zusammen. Es rauscht zunächst das Meer. Möwen kreischen bitte. Danke. In der Ferne eine Strandbar mit Musik. Ein Jetski. Ja, und dann sind da halt noch die Menschen ringsrum. Kinder.
3: Der hat sich mit Sand beworfen. Mit Absicht.
2: Mimosen.
3: Mama, hier im Meer ist was an meinem Bein.
2: Rentner.
4: Also früher war es hier viel ruhiger.
2: Eltern.
5: Ihr habt ja schon ganz blaue Lippen. 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
2: 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Zum Abschluss noch einmal die Kinder, bitte.
3: 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Darf ich ins Meer machen?
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8: Es wird so richtig heiß, bis zu 35 Grad. Mit viel Sonne schauen wir auf den Neckar live für Wettertrend. Dann gibt's morgen unglaubliche 38 Grad bei viel Sonne. Am Freitag 33 Grad. Über den Morgen bis in den Mittag viel Sonne. Dann kommen mehr und mehr Wolken hinzu. Gegen Abend kann's dann örtlich auch noch etwas regnen.
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8: Die Straßen sind frei. Ich wünsche allen da draußen gute und sichere Fahrt.
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8: Die stehen bei euch in Biesingen, in der Balinger Straße, sowie in Pfullingen am Ortsausgang in Richtung Unterhausen in der Klosterstraße. Es wird auch noch geblitzt an der B465 zwischen Georgenau und Seeburg, sowie am Ortsausgang Grötzingen in Richtung Harthausen.
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9: Ich bin Wolfgang Bofinger, guten Morgen. Bundesfamilienministerin Prien hatte für den Umbau des Förderprogramms Demokratieleben Kritik eingesteckt. Nach dem CSD-Anschlag stellt die CDU-Politikerin den Ländern mehr Geld gegen Radikalisierung in Aussicht. Inzwischen ist ein Bekennervideo des mutmaßlichen Täters Abdul B. aufgetaucht. Das bestätigten Bundesanwaltschaft und Innenminister Dobrindt.
10: Auf dem Video ist ein vermummter Mann zu sehen, der Arabisch spricht. Er schwört der Terrororganisation IS die Treue. Auf dem Handy haben die Ermittler weiteres Material entdeckt. Was genau, sagen sie nicht, nur dass diese Dateien jetzt ausgewertet werden. Parallel wird weiter über schärfere Maßnahmen gegen islamistische Gefährder diskutiert. Besonders oft fällt dabei das Stichwort elektronische Fußfessel. Zoe Tessovali, Nachrichtenredaktion.
9: Heute will das Bundeskabinett die umstrittenen Reformpläne von Wirtschaftsministerin Reiche auf den Weg bringen. Es geht um Änderungen des Erneuerbare-Energien-Gesetzes sowie um ein Netzpaket. Reiche will bei der Förderung erneuerbarer Energien Kosten senken. Unter anderem soll es für neue, kleine Solaranlagen auf dem Hausdach ab 2027 keine dauerhafte Förderung mehr geben. Umwelt- und Energieverbände werfen Reiche vor, die Energiewende auszubremsen. Kaum hatten die USA Angriffe im Iran vorerst eingestellt, griff Teheran nach US-Angaben von sich aus an und feuerte ballistische Raketen auf US-Truppen im Nahen Osten ab. Alle Geschosse seien abgefangen worden, so das US-Regionalkommando CENTCOM auf X. Im Gegenzug griffen die US-Streitkräfte gemeinsam mit saudischen Einheiten Ziele im Irak an. Dabei gehe es um Terroristen, die dem Iran nahestünden, hieß es weiter.
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11: Ausbau und Elektrifizierung der oberen Neckarbahn kommen voran. Jetzt wurde die Planungs- und Finanzierungsvereinbarung für die rund 32 Kilometer lange Strecke unterschrieben. Damit kann die Bahntochter InfraGo die Vorplanung starten. Sie soll bis Ende 2028 abgeschlossen sein. Ziel ist eine direkte Regionalexpresslinie von Horb über Rottenburg und Tübingen bis Stuttgart. Zwischen Tübingen und Rottenburg im Halbstunden, bis Horb dann im Stundentakt. Walter Frevert, Neckaralb live in Tübingen.
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8: Einen guten Morgen euch mit NSYNC. I want you.

0: Einfach gute Musik. Ihr hört Neckar, bleibt stadtklar. Die Morgenshow dazu. Einfach heißes Wetter bis zu 35 Grad und viel Sonne. Eincreme nicht vergessen. Ansonsten spitzt die Ohren, macht mir die Lausche auf. Es geht mal wieder bis zum Lonner.
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0: Ihr kennt es vielleicht, aber bei euch ist richtig Heusterholm und ihr dreht sogar durch, weil ihr es gar nicht mehr aushaltet. Nein, ich da einen Tipp, was ihr machen könnt, und zwar ganz einfach: Baumwoll sogar ins Gefrierfach rein tun und das am besten so eine Stunde rum, ein bisschen aufweichen davor, aber wichtig, bloß im Gefrier beiden und gucken, dass sie nicht richtig frieren, aber nur so richtig schön kalt sind. Das kann euch richtig gut runterkühlen, gell? Also nicht vergessen, ist es bei euch heiß und ihr wollt etwas Kaltes rocken, dann braucht ihr im Gefrierfach Baumwollsocken, gell? Die Auto, neues viel erträglicher, gell? Nicht vergessen!
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7: Ich bin Wolfgang Bofinger. Guten Morgen. Heute will das Bundeskabinett die umstrittenen Reformpläne von Wirtschaftsministerin Reicher auf den Weg bringen. Es geht um Änderungen des Erneuerbare-Energien-Gesetzes sowie um ein Netzpaket. Reicher will bei der Förderung erneuerbarer Energien Kosten senken. Umwelt- und Energieverbände werfen Reicher vor, die Energiewende auszubremsen. Tagelang war Ruhe. Die Börsen fingen an, sich zu erholen. Doch jetzt ist der Krieg zwischen Iran und den USA wieder eskaliert. Das US-Militär hat gemeinsam mit saudischen Streitkräften im Irak Angriffe gegen pro-iranische Stellungen durchgeführt. Ziele waren offenbar Logistik und Waffenlager.
8: Die Angriffe auf die irakischen Ziele kommen als Reaktion auf Drohnenangriffe. Die iranischen Revolutionsgarden sollen die Terrorgruppe im Irak zu Angriffen auf US-Stützpunkte in Saudi-Arabien angestiftet haben. In der Nacht gab es auch iranische Angriffe auf einen US-Stützpunkt in Jordanien. Die ballistischen Raketen seien abgefangen worden, teilte CENTCOM mit. Aus den USA, Tina Eick.
7: Nach dem islamistischen Anschlag gegen den Christopher Street Day in Berlin stellt Familienministerin Prien den Ländern mehr Geld für Angebote gegen Radikalisierung in Aussicht. Konkret geht es um 5 Millionen Euro aus dem Förderprogramm Demokratieleben. Gestern hatten Einsatzkräfte ein Bekennervideo des erschossenen mutmaßlichen IS-Terroristen Abdul B. entdeckt. Er hatte demnach mit seinem Fahrzeug eine Frau getötet und rund 30 weitere Menschen teils lebensgefährlich verletzt.
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9: In Balingen sind viele Taubenküken unter Solarpaneelen auf einem Firmendach verendet. Das hat der Verein Stadttauben Hechingen auf seiner Facebook-Seite gepostet. Mitarbeiter der Firma sollen die Seiten der Solarmodule verschlossen haben, obwohl sie wussten, dass darunter Taubennester mit Küken sind. Die verhungerten und verdursteten, weil die Eltern nicht mehr an sie herankamen. Die Firma will dazu nichts sagen. Ob der Verein sie anzeigt, steht noch nicht fest. Walter Frevert, Neckaralb live in Balingen.
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10: Es wird so richtig heiß, bis zu 35 Grad. Mit viel Sonne schauen wir auf den Neckaralb live für Wettertrend. Dann gibt's morgen unglaubliche 38 Grad bei viel Sonne. Am Freitag 33 Grad. Über den Morgen bis in den Mittag viel Sonne, dann kommen mehr und mehr Wolken hinzu. Gegen Abend kann's dann örtlich auch noch etwas regnen.
11: Sonnig ist es gerade, nur im Norden sind ein paar Wolken unterwegs und trocken bleibt es erstmal überall. Später gibt es weiter viel Sonne, an den Alpen hängen mehr Wolken und zum Abend kann vereinzelt ein Gewitter aufziehen. Dazu klettern die Höchstwerte auf 26 bis 38 Grad. Morgen bleibt es sehr heiß, später kommen aber schnell mehr Wolken und vereinzelt kräftige Schauer. Im Norden auch Gewitter bei maximal 39 Grad.
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10: Die Straßen sind frei. Ich wünsche allen da draußen gute und sichere Fahrt.
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10: Die stehen bei euch in Biesingen, in der Balinger Straße sowie in Pfullingen am Ortsausgang in Richtung Unterhausen in der Klosterstraße. Es wird auch noch geblitzt an der B465 zwischen Georgenau und Seeburg sowie am Ortsausgang Krötzingen in Richtung Harthausen.
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10: Einen guten Morgen am Mittwoch.

0: Plain White Tees. Hey there, Delilah. Einfach gute Musik. Ihr hört Neckar, bleibt Stadt, klar, die Morgenshow. Schön, dass ihr mit dabei seid. 35 Grad heute. Dazu richtig viel Sonne. Dementsprechend Kleidung anziehen, genügend trinken. Passt auf euch auf. Haltet euch im Schatten auf. Ja, was sonst so los ist. Die Kollegin hat alle Infos.
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2: Mit mir Katharina Simon. Guten Morgen.
1: Kais Reutlingen.
2: Ein Feuerwehreinsatz gestern Morgen in der Reutlinger Karlsstraße in einem Lebensmittelgeschäft ist aus noch ungeklärter Ursache ein Brand im Lager ausgebrochen. Eine Mitarbeiterin, ein Kunde und auch die Bewohner des Hauses konnten sich rechtzeitig in Sicherheit bringen. Verletzt wurde niemand. Die Feuerwehr verhinderte, dass die Flammen auf die Wohnung übergriffen. Der Schaden liegt nach ersten Schätzungen bei mehreren 10.000 Euro. Die Karlsstraße war während des Einsatzes rund 2 Stunden lang gesperrt.
1: Zollernalbkreis.
2: In Bullardingen-Killer hat mal wieder ein Ortsschild Beine bekommen. Das Ortseingangsschild ist erneut gestohlen worden. Und das ist längst kein Einzelfall. Wegen des ungewöhnlichen Ortsnamens sind die Schilder immer wieder begehrte Souvenirs. Selbst Mini-Nachbildungen als Alternative konnten die Diebstähle nicht stoppen. Jetzt muss mal wieder ein neues Ortsschild für Bullardingen-Killer her, auf Kosten der Bürger.
1: Kreis Stuttgart.
2: Aus leeren Bechern werden neue Bäume. Beim Kessel-Festival in Stuttgart sind durch gesammelte Pfandbecher rund 500 neue Setzlinge für Aufforstungsprojekte in Uganda finanziert worden. Schon das Pfand von 3 Bechern reicht aus, um einen Baum zu pflanzen und langfristig zu begleiten. Insgesamt konnten seit Beginn der Aktion bereits mehr als 2200 Bäume ermöglicht werden. Die Veranstalter sehen die Aktion als Zeichen dafür, dass viele kleine Beiträge gemeinsam einen großen Unterschied machen können, so die Pressemitteilung.
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8: Ich bin Wolfgang Bofinger. Guten Morgen. Bundesfamilienministerin Prien hatte für den Umbau des Förderprogramms Demokratieleben Kritik eingesteckt. Nach dem CSD-Anschlag in Berlin stellt die CDU-Politikerin den Ländern mehr Geld gegen Radikalisierung in Aussicht. Inzwischen ist ein Bekennervideo des mutmaßlichen Täters Abdul B. aufgetaucht. Das bestätigten Bundesanwaltschaft und Innenminister Dobrindt.
9: Auf dem Video ist ein vermummter Mann zu sehen, der Arabisch spricht. Er schwört der Terrororganisation IS die Treue. Auf dem Handy haben die Ermittler weiteres Material entdeckt. Was genau, sagen sie nicht, nur dass diese Dateien jetzt ausgewertet werden. Parallel wird weiter über schärfere Maßnahmen gegen islamistische Gefährder diskutiert. Besonders oft fällt dabei das Stichwort elektronische Fußfessel. Zoe Tessovali, Nachrichtenredaktion.
8: Eine Katze hat in Augsburg für einen stundenlangen Feuerwehreinsatz gesorgt. Sie wurde in einer aufwendigen Befreiungsaktion aus ihrer misslichen Lage gerettet. Laut Feuerwehr steckte sie hinter dem Auspuff eines Autos fest. Davor sei sie aus dem 6. Stock eines Mehrfamilienhauses gesprungen und unter das Auto gerannt. Ein Abschleppkran musste anrücken und es anheben, um das Tier zu befreien. Sein Besitzer brachte die Katze demnach in eine Tierarztpraxis. Die FIFA sorgt mit Plänen für einen Milliardendeal für die Rechte an ihren Fußballturnieren für neuen Wirbel. Der Weltverband um Präsident Infantino will einen Teil der kommerziellen Rechte an Investoren verkaufen und damit mehr als 4 Milliarden Dollar einnehmen. Die Europäische Fußballunion reagierte mit scharfer Kritik. Damit werde eine Grenze überschritten, die die verantwortlichen Institutionen niemals überschreiten dürften.
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10: Die Kreiskliniken Reutlingen haben letztes Jahr rund 13 Millionen Euro Verlust gemacht, trotz mehr Patienten und höheren Einnahmen. Deshalb will die Klinikleitung weiter sparen. Unter anderem soll eine gemeinsame Einkaufsgesellschaft mit dem Zollernalb-Klinikum gegründet werden, um Beschaffungsprozesse zu bündeln, Synergien zu nutzen und den Materialaufwand zu reduzieren. Außerdem sollen die Kosten für Personal, Investitionen und einzelne Leistungen überprüft werden. Walter Frevert, Neckaralb live in Reutlingen.
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11: Es wird so richtig heiß, bis zu 35 Grad. Mit viel Sonne schauen wir auf den Neckaralb live Wettertrend. Dann gibt's morgen unglaubliche 38 Grad bei viel Sonne. Am Freitag 33 Grad. Über den Morgen bis in den Mittag viel Sonne. Dann kommen mehr und mehr Wolken hinzu. Gegen Abend kann's dann örtlich auch noch etwas regnen.
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11: Die Straßen sind frei. Ich wünsche allen da draußen gute und sichere Fahrt.
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11: Die stehen bei euch in Biesingen, in der Balinger Straße, sowie in Pfullingen am Ortsausgang in Richtung Unterhausen in der Klosterstraße. Es wird auch noch geblitzt an der B465 zwischen Georgenau und Seeburg, sowie am Ortsausgang Grötzingen in Richtung Harthausen.
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11: Guten Morgen am Bergfest mit Huey Lewis and the News, Jacob's Ladder.

0: einfach gute Musik an diesem Montag. Schön, dass ihr mit dabei seid. Ihr hört Neckaralb live Stadtklar, die Morgenshow. Bis zu 35 Grad heute. Wow, es wird so richtig heiß. Und unser Telefoncheck, der ist auch unterwegs. Dem macht jetzt nämlich nichts aus. Der muss ja nur nach dem Hörer greifen.
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2: Hier ist das Landratsamt Ostallgäu, Amt für Landschaftsschutz und Naturschutz.
3: Warum rufen Sie an?
2: Es geht um Folgendes. Sie waren doch am Pfingsten in Eisenberg im Ferienhaus Herkommer.
3: Ja.
2: Ja, und Sie haben da auch Wanderungen in der Gegend vorgenommen.
3: Ja.
2: Ja, Sie sind nämlich gesehen worden, wie Sie am Hopfersee gewandert sind. Und zwar am Hopferhölzle.
3: Und jetzt?
2: Ja,
3: wissen Sie, überrascht?
2: Ja, das Problem ist, dass da gerade der seltene Allgäuer Kreuzflügelauerhahn, also dem sein Henne, gebrütet hat. Ja? Und diese Art hat sich vor kurzem erst da angesiedelt und ist sehr menschenscheu.
3: Und was habe ich da falsch gemacht?
2: Ja, dass Sie da einfach durchtrampelt sind, obwohl da Warnschilder waren.
3: Das kann ja nicht sein. Also wir sind ganz normale Wege gelaufen.
2: Ja, aber da waren Schilder. Es ist Brutzeit, betreten ist verboten.
3: Nein, also wir sind da gelaufen, wo alle Menschen laufen.
2: Ja, wissen Sie, wir werden doch wissen, wo wir unsere Schilder aufgehängt hätten.
3: Das kann doch nicht sein. Also das irgendwie komme ich, wenn ich jetzt, also...
2: Frage, hätten Sie etwas gegen Naturschutz oder...
3: Nein.
2: Ja, wissen Sie, das ist nämlich das Touristenproblem. Die leugnen immer alles ab und da können wir Schildern aufhängen, was wir wollen. Aber das geht denen alles irgendwo sonst wo vorbei und denen ist die Natur wurscht. Hauptsache die Übernachtung ist günstig.
3: Tut mir leid, also sowas kann überhaupt nicht passiert sein bei mir. Also ich bin sehr naturverbunden, also von dem her kann das gar nicht sein. Ich würde sowas niemals machen.
2: Ja, jetzt machen wir es mal so, erkundigen Sie sich beim Herrn Marco Paslak, weil Sie haben jetzt gerade mit dem Telefoncheck gesprochen.
3: Ja, gut, okay, alles klar, danke.
2: Es war ein Urlaubsspaß. Schönen Tag noch.
3: Oh Gott, ja.
2: Tschüss, ne.
3: Ja, tschüss.
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0: Bergfest mit einfach guter Musik. Ihr hört Neckar, bleibt stadtklar. Die Morgenshow, heute richtig heißes Wetter, bis zu 35 Grad. Ja, da fragt man sich, wohin mit Kindern, wenn es wieder besonders heiß ist. Spielplätze kommen dafür häufig nicht in Frage, weil es kaum Schatten gibt oder sich die Rutsche in der Sonne so unglaublich aufheizt. Städte und Kommunen versuchen, Spielplätze besser auf Hitze auszurichten. Aber ob das möglich ist, hängt auch immer ein bisschen am Geld. Simon Müller berichtet. Simon, welche Probleme gibt es bei Spielplätzen, wenn es heiß ist?
1: Also erstens fehlt es vielen Plätzen schlicht an hohen, schattenspendenden Bäumen und insgesamt Pflanzen, die über Verdunstung die Umgebung kühlen. Auf Spielplätzen gibt es oft versiegelte Böden oder dunkle Gummiböden und die heizen sich besonders auf. Das gilt auch für Spielgeräte. Zum Beispiel Metallrutschen können in der prallen Sonne richtig unangenehm oder sogar gefährlich heiß werden.
0: Wie kann man Spielplätze so umbauen, dass Kinder auch bei Hitze dort spielen können?
1: Das ist tatsächlich ziemlich kompliziert, denn es gibt bisher keine einheitlichen Standards, an denen sich Kommunen orientieren können. Anders als zum Beispiel bei der Sicherheit oder der Barrierefreiheit von Spielplätzen, wo klare Vorgaben helfen. Trotzdem gibt es aber schon ein paar Stellschrauben. Zum Beispiel mehr Rasen oder Holzhackschnitzel statt Kunststoffböden. Dazu noch schattige Spielhütten und Rutschen nach Norden statt nach Süden ausrichten. Außerdem können Spielbrunnen oder Sprühnebel für Abkühlung sorgen. Die sind aber recht teuer.
0: Die Spielplätze werden jetzt so langsam umgebaut. Darauf kann ich als Elternteil ja aber nicht warten. Worauf sollte ich denn achten, wenn es jetzt

0: schon mit meinen Kindern rausgeht.
1: Also am besten die Mittagszeit meiden und wo es geht, schattige Spielplätze mit Bäumen ansteuern. Falls das aber nicht geht oder es unbedingt auf den einen Lieblingsspielplatz gehen muss, am besten kurz mit der Hand die Rutsche oder andere Spielgeräte testen, bevor die Kinder ran dürfen. Denn die Metallteile können in der prallen Sonne über 60 Grad heiß werden, was zu Verbrennungen führen kann. Und ganz klassisch, genug trinken, Wasser mitnehmen, Sonnencreme und Kopfbedeckung nicht vergessen, denn Kinderhaut ist noch empfindlicher als die von Erwachsenen.
0: Klar ist, der Sommer bleibt heiß und schattige Spielplätze werden immer wichtiger. Wie macht ihr das eigentlich an heißen Tagen? Geht's morgen schon auf den Spielplatz, lieber in den Wald oder direkt ins Freibad? Erzählt's uns, wir freuen uns auf eure Sommergeheimtipps für Familien zwischen Neckar und Alb, hier in der schönsten Region. Lasst mir doch da einfach eine Nachricht da. 0712195 48 88 99, eine Nachricht direkt ins Studio zu eurem Lieblingsradio Neckar Alb Live.

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8: Ich bin Wolfgang Bofinger. Guten Morgen. Die Gegner von Kanzler Merz bringen ihre Geschütze schon wieder in Stellung. Doch ob sie bei der Ernennung von Carsten Lindemann, Nina Warken und Steffen Bilger mit ihrer Kritik ins Schwarze treffen, ist nicht gesagt. Lindemann wird Gesundheitsminister, Warken Kanzleramtschefin und Bilger Verkehrsminister. Die Vereidigungen sollen im September stattfinden. Nach dem islamistischen Anschlag gegen den Christopher Street Day in Berlin stellt Familienministerin Prien den Ländern mehr Geld für Angebote gegen Radikalisierung in Aussicht. Konkret geht es um 5 Millionen Euro aus dem Förderprogramm Demokratie leben. Gestern hatten Einsatzkräfte ein Bekennervideo des erschossenen mutmaßlichen IS-Terroristen Abdul B. entdeckt. Er hatte mit seinem Fahrzeug eine Frau getötet und rund weitere 30 Menschen teils lebensgefährlich verletzt.
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9: In Tübingen beginnen nächste Woche die Bauarbeiten für den Batteriespeicherpark Großholz. Er liegt zwischen zwei Solarparks, direkt neben einem E-Auto-Schnellladepark und einem Umspannwerk. Die Stadtwerke wollen den Batteriespeicher schon im Herbst in Betrieb nehmen. Er soll überschüssige Energie aus Windkraft und Solaranlagen speichern und sie abgeben, wenn kein Wind weht oder keine Sonne scheint. Deshalb ist er ein wichtiger Baustein für die Energiewende. Walter Frevert, Neckaralb live in Tübingen.
8: Edles Vergnügen oder nur billige Abzocke? In der Wiener Pizzeria Viva la Mama gibt es die vermutlich teuerste Pizza der Welt. Die Mama Rich kostet fette 469 Euro. Möglicherweise sinnentleerte Videos darüber gehen gerade viral, in denen Food-Influencer das Ganze testen. Auf der Pizza sind 125 Gramm vom besten und seltensten Kaviar der Welt und Verzierungen aus 23 Karat Blattgold. Vorbestellungen unbedingt einen Tag vorher.
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10: Es wird so richtig heiß, bis zu 35 Grad. Mit viel Sonne schauen wir auf den Neckaralb live für Wettertrend. Dann gibt's morgen unglaubliche 38 Grad bei viel Sonne. Am Freitag 33 Grad. Über den Morgen bis in den Mittag viel Sonne, dann kommen mehr und mehr Wolken hinzu. Gegen Abend kann's dann örtlich auch noch etwas regnen.
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10: Die Straßen sind frei. Ich wünsche allen da draußen gute und sichere Fahrt.
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10: Die stehen bei euch in Biesingen, in der Balinger Straße, sowie in Pfullingen am Ortsausgang in Richtung Unterhausen in der Klosterstraße. Es wird auch noch geblitzt an der B465 zwischen Georgenau und Seeburg, sowie am Ortsausgang Grötzingen in Richtung Harthausen.
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10: Einen guten Morgen euch. Die Human League. Human.

0: 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Ihr hört Neckar Live Stadtklar, die Morgenshow an diesem Mittwoch. Schön, dass ihr mit dabei seid. Heute bis zu 35 Grad. Viel Sonne. Ja, das Jugendwort des Jahres. Das wird aktuell wieder gewählt. Die Top 10 der Wörter, die die Alltagssprache der 11- bis 20-Jährigen besonders prägen, die stehen seit heute fest. Jetzt kann online gewotet werden. Die Abstimmung, die läuft noch bis zum 20. August. Elisa Schuh aus der Redaktion, die erklärt uns jetzt mal einige Wörter, die diesmal zur Auswahl stehen. Elisa, die Zahlenkombination 6-7, umgangssprachlich 6-7, ist nominiert. Was bedeutet das eigentlich?
1: Eine richtige Bedeutung hat die Zahl nicht. Der Hype von 6-7 lebt davon, dass es ein kompletter Insider unter Jugendlichen ist. Das Ganze ging durch einen Rap-Song des Sängers Skrilla, Social-Media-Clips und Memes viral. Zur Zahl gehört außerdem die typische Handbewegung, so als ob man etwas abwägen würde. Auch dabei steht Verwirrung und keine konkrete Aussage im Vordergrund.
0: Elisa, was ist denn dein Lieblingswort der Top 10?
1: Das ist eigentlich eher ein Zitat aus einem Lied. Wir alle haben bestimmt in den letzten Wochen öfter die Zeile "Du bist gut genug" gehört. Der Song ist auf Social Media viral gegangen und mittlerweile gibt es überall Parodien, Memes und Remixe. Auch international wird der Song gefeiert. Sogar die koreanische Band BTS hat auf einem Konzert in München das Lied gespielt. Dahinter steckt das Produzentenduo Kitschkrieg, die Rapperin Shireen David und die Band Blumengarten. Die Botschaft ist positiv. Du bist gut genug.
0: Über welches Wort bist du denn gestolpert?
1: Süper. Das kommt aus dem Türkischen und wird wie super nur mit Ü geschrieben. Das Wort geht auch auf einen Internettrend zurück. Der Berliner Ultramarathonläufer Ada Saci wurde nach seinem Lauf gefragt, wie es ihm geht. Geantwortet hat er mit Süper. Jetzt sagt man super, wenn etwas richtig gut ist.
0: Alles klar, alle Kandidaten jetzt einmal im Überblick. 6-7, Crash Out, Digger, Du bist gut genug, Gute Käse, Macker, Peak, Rage Bait, Schere und Super. Bis zum 20. August kann da noch abgestimmt werden. Tut das doch auch. Was sind so eure Favoriten? Schreibt mir doch gern. 07121 945 88 99. 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

0: Live, startklar, die Morgenshow. Schön, dass ihr mit dabei seid. Ich wünsche einen guten Morgen heute. Nicht vergessen, genügend zu trinken, das ist wichtig. Ansonsten brauche ich mal noch eine halbe Minute Aufmerksamkeit.
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2: Wir stellen mal die Geräuschkulisse am sommerlichen Strand zusammen. Es rauscht zunächst das Meer. Möwen kreischen bitte. Danke. In der Ferne eine Strandbar mit Musik. Ein Jetski. Ja, und dann sind da halt noch die Menschen ringsrum. Kinder.
3: Der hat mich mit Sand beworfen. Mit Absicht.
2: Mimosen.
3: Mama, hier im Meer ist was an meinem Bein.
2: Rentner.
4: Also früher war es hier viel ruhiger.
2: Eltern.
5: Ihr habt ja schon ganz blaue Lippen. Jetzt mal raus aus dem Wasser.
2: Also Urlaub ist, wenn nur noch gebrüllt wird. Zum Abschluss noch einmal die Kinder, bitte.
3: Papa, ich muss mal. Darf ich ins Meer machen?
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10: Es wird so richtig heiß, bis zu 35 Grad. Mit viel Sonne schauen wir auf den Neckar live für Wettertrend. Dann gibt's morgen unglaubliche 38 Grad bei viel Sonne. Am Freitag 33 Grad. Über den Morgen bis in den Mittag viel Sonne, dann kommen mehr und mehr Wolken hinzu. Gegen Abend kann's dann örtlich auch noch etwas regnen.
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10: Die Straßen sind frei. Ich wünsche allen da draußen gute und sichere Fahrt.
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10: Die stehen bei euch in Biesingen, in der Balinger Straße, sowie in Pfullingen am Ortsausgang in Richtung Unterhausen in der Klosterstraße. Es wird auch noch geblitzt an der B465 zwischen Georgenau und Seeburg, sowie am Ortsausgang Grötzingen in Richtung Harthausen.
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10: Bergfest für euch und auch mich dazu einfach gute Musik von den Connells. 74, 75.

0: 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Ihr hört Neckar, bleibt stadtklar. Die Morgenshow dazu. Einfach heißes Wetter bis zu 35 Grad. Und viel Sonne. Eincreme nicht vergessen. Ansonsten spitzt die Ohren, macht mir die Lausche auf. Es geht mal wieder bis zum Lonner.
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0: Ihr kennt es vielleicht, aber bei euch ist richtig heiß daheim und ihr dreht sogar durch, weil ihr es gar nicht mehr aushaltet. Dann nehme ich da einen Tipp, was ihr machen könnt, und zwar ganz einfach: Baumwollsocke ins Gefrierfach rein und das am besten so eine Stunde rum, ein bisschen aufweichen davor, aber wichtig, bloß im Gefrierbeiten und gucken, dass sie nicht richtig frieren, aber noch so richtig schön kalt sind. Das kann euch richtig gut runterkühlen, gell? Also nicht vergessen, ist es bei euch heiß und ihr wollt etwas Kaltes rocken, dann braucht ihr im Gefrierfach Baumwollsocken, gell? Die Auto, ne, ist viel erträglicher, gell? Nicht vergessen!
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Das war sie schon wieder, die Morgenshow. Schön, dass ihr mit dabei wart. Morgen um 6 da hole ich euch wieder aus dem Bett. Bis dorthin eine gute Zeit. Vergesst mir das Lachen nicht. Euer Grauerle sagt Ade.

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10: Ich bin Wolfgang Bofinger. Guten Morgen. Jetzt also auch BMW. Als letzter deutscher Autokonzern legen die Münchner ein großes Stellenabbauprogramm auf. Weltweit sollen rund 8000 Jobs wegfallen. Das erfuhr die deutsche Presseagentur aus Unternehmenskreisen. Ein sogenanntes Abfindungsprogramm soll von Oktober dieses Jahres bis Ende 2027 laufen und sich an alle Mitarbeiter in Deutschland außerhalb der direkten Produktion wenden. Bundesfamilienministerin Prien hatte für den Umbau des Förderprogramms Demokratieleben Kritik eingesteckt. Nach dem CSD-Anschlag stellt die CDU-Politikerin den Ländern mehr Geld gegen Radikalisierung in Aussicht. Inzwischen ist ein Bekennervideo des mutmaßlichen Täters Abdul B. aufgetaucht. Das bestätigten Bundesanwaltschaft und Innenminister Dobrindt.
11: Auf dem Video ist ein vermummter Mann zu sehen, der Arabisch spricht. Er schwört der Terrororganisation IS die Treue. Auf dem Handy haben die Ermittler weiteres Material entdeckt. Was genau, sagen sie nicht. Nur, dass diese Dateien jetzt ausgewertet werden. Parallel wird weiter über schärfere Maßnahmen gegen islamistische Gefährder diskutiert. Besonders oft fällt dabei das Stichwort elektronische Fußfessel. Zoe Tessovali, Nachrichtenredaktion.
10: Heute will das Bundeskabinett die umstrittenen Reformpläne von Wirtschaftsministerin Reiche auf den Weg bringen. Es geht um Änderungen des Erneuerbare-Energien-Gesetzes sowie um ein Netzpaket. Reiche will bei der Förderung erneuerbarer Energien Kosten senken. Umwelt- und Energieverbände werfen Reiche vor, die Energiewende auszubremsen.
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12: Ausbau und Elektrifizierung der oberen Neckarbahn kommen voran. Jetzt wurde die Planungs- und Finanzierungsvereinbarung für die rund 32 Kilometer lange Strecke unterschrieben. Damit kann die Bahntochter InfraGo die Vorplanung starten. Sie soll bis Ende 2028 abgeschlossen sein. Ziel ist eine direkte Regionalexpresslinie von Horb über Rottenburg und Tübingen bis Stuttgart. Zwischen Tübingen und Rottenburg im Halbstunden, bis Horb dann im Stundentakt. Walter Frevert, Neckaralb live in Tübingen.
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9: Sonnig ist es heute Vormittag, meist nur im Nordosten ziehen ein paar Wolken durch, später bleibt es insgesamt heiß. An der Küste nicht ganz so warm, sonst klettern die Höchstwerte auf 31 bis 38 Grad und an den Alpen sind zum Abend vereinzelt Gewitter drin. Morgen erst freundlich, später mehr Wolken und vereinzelt kräftige Schauer bei maximal 39 Grad.
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13: Auf der B27 Balingen Richtung Villingen-Schwenningen. Vorsicht, zwischen Dotternhausen und Schömberg steht ein kaputter Laster. 10 Kilometer Stau auf der A8 München Richtung Stuttgart zwischen Wendlingen und Stuttgart-Degerloch. Auf der A8 A81 Stuttgart Richtung Karlsruhe gibt es Stop and Go zwischen dem Kreuz Stuttgart und Leonberg Ost auf 2 Kilometern. Es stockt auf der A8 A81 Karlsruhe Richtung München zwischen Leonberg Ost und Stuttgart-Degerloch auf 5 Kilometern. 5 Kilometer Stau sind es auf der A81 Singen Richtung Stuttgart zwischen dem Kreuz Böblingen-Hulb und Sindelfingen-Ost. Und in Metzingen ist die Ulmer Straße in Höhe der Auchtertstraße wegen eines brennenden Busses gesperrt. Kommt gut an euer Ziel.
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14: Geblitzt wird auf der B465 zwischen Bad Urach-Georgenau und Seeburg steht einer. Dann in Reutlingen in der Silbeburgstraße und in der Peter-Rossecker-Straße wird geblitzt. Und in Pfullingen steht einer in der Klosterstraße in Richtung Unterhausen. In Gomaringen wird in der Schillerstraße geblitzt und ein Blitzer habe ich noch in Altdorf, da wird in der Hildritzhauser-Straße geblitzt.
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14: Einen tollen Mittwoch euch. Ich bin Katharina Simon. Es ist die Mitte der Woche. Bergfest liegt mal wieder vor uns und wir starten in den Vormittag mit Fine Young Cannibals und She Drives Me Crazy.

0: Mittwochvormittag, ihr habt Neckaralb live eingeschaltet. Hallo zusammen. Morgen geht's für viele los in den Urlaub. Aber bevor der Flieger abhebt, heißt es oft lange Schlangen vor den Sicherheitskontrollen. Viel zu schwere Koffer schleppen, Schweiß auf der Stirn. Und wenn man Pech hat, dann ist der Flug überbucht oder das Gepäck geht verloren. Wenn am Flughafen alles schief läuft, dann hilft Konstantin. Der Psychologiestudent ist 19 und ehrenamtlicher Flughafenseelsorger am größten Flughafen in Deutschland, in Frankfurt.
1: Also mich persönlich freut es immer sehr, wenn ich Leute helfen kann. Das erfüllt mich, das ist auch das Tolle an diesem Job hier. Ich habe praktisch jemanden gerade den Tag gerettet. Ich habe praktisch jemanden gerade irgendwie weitergeholfen. Und dass meine Arbeit, meine Erfolge wirklich so sichtbar sind.
0: Mit Warnweste und Wasserflasche ausgerüstet läuft Konstantin einmal die Woche 8 Stunden lang durch die Abflughallen. Er scannt seine Umgebung aufmerksam und achtet auf Menschen, die erschöpft am Rand sitzen oder hektisch umherirren. Oft genug sprechen ihn Reisende aber auch direkt an.
1: Oft werden wir einfach nur gefragt, wo die Toilette ist, wo man Raucherbereich findet oder auch nur, wo das Gate ist. Also das sind die häufigsten Anfragen, die wir hier bekommen am Flughafen.
0: Täglich reisen in Frankfurt rund 170.000 Menschen ab oder an, in den Ferien noch viel mehr. Da kann man schon mal den Überblick verlieren. Konstantin erinnert sich an ein spanisches Urlaubspaar, das nicht zu seinen Abholern gefunden hat. Der Flughafenseelsorger hat dann seine Spanischkenntnisse ausgepackt.
1: Ich habe es geschafft, dann die gesamte Situation auf Spanisch zu lösen, die Leute zu führen hier. Darauf bin ich auch sehr stolz, dass ich es geschafft habe.
0: Solche Erfolgserlebnisse motivieren Konstantin zusätzlich. Für den Flughafen-Nerd und Psychologiestudenten ist die kirchliche Flughafenseelsorge die ideale Möglichkeit, sich ehrenamtlich zu engagieren.
1: Für mich war es eben die perfekte Wahl, eben einmal Flughafen, einmal Menschen helfen und für alle, die eben auch so Flughafen begeistert sind wie ich, ist das einfach das perfekte Ehrenamt.
0: Das perfekte Ehrenamt. Konstantin ist ehrenamtlicher Flughafenseelsorger in Frankfurt. Übrigens, Flughafenseelsorge gibt's auch in Stuttgart. Im Terminal 3 findet ihr auch eine Flughafenkapelle, die immer geöffnet ist.
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8: Sonnig ist es heute Vormittag meist, nur im Nordosten ziehen ein paar Wolken durch, später bleibt es insgesamt heiß. An der Küste nicht ganz so warm, sonst klettern die Höchstwerte auf 31 bis 38 Grad und an den Alpen sind zum Abend vereinzelt Gewitter drin. Morgen erst freundlich, später mehr Wolken und vereinzelt kräftige Schauer bei maximal 39 Grad.
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10: Auf der B27 Balingen Richtung Villingen-Schwenningen. Vorsicht, zwischen Dotternhausen und Schömberg steht ein kaputter Laster. 10 Kilometer Stau auf der A8 München Richtung Stuttgart zwischen Wendlingen und Stuttgart-Degerloch. Auf der A8 A81 Stuttgart Richtung Karlsruhe gibt es Stop and Go zwischen dem Kreuz Stuttgart und Leonberg Ost auf 2 Kilometern. Es stockt auf der A8, A81, Karlsruhe Richtung München, zwischen Leonberg Ost und Stuttgart-Degerloch auf 5 Kilometern. 5 Kilometer Stau sind es auf der A81, Singen Richtung Stuttgart, zwischen dem Kreuz Böblingen-Hulb und Sindelfingen Ost. Und in Metzingen ist die Ulmer Straße in Höhe der Auchtertstraße wegen eines brennenden Busses gesperrt. Kommt gut an euer Ziel.
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11: Geblitzt wird auf der B465 zwischen Bad Urach-Georgenau und Seeburg steht einer. Dann in Reutlingen in der Silbeburgstraße und in der Peter-Rossecker-Straße wird geblitzt. Und in Pfullingen steht einer in der Klosterstraße in Richtung Unterhausen. In Gomaringen wird in der Schillerstraße geblitzt und ein Blitzer habe ich noch in Altdorf, da wird in der Hildritzhauser-Straße geblitzt.
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7: Ich bin Wolfgang Bofinger. Guten Tag. Die Uni Hamburg hat die Doktorarbeit der früheren Verfassungsrichterkandidatin Brosius Gersdorf untersucht und kein Plagiat festgestellt. Man sehe somit den Vorwurf eines wissenschaftlichen Fehlverhaltens als nicht gerechtfertigt an, teilte die Uni auf ihrer Webseite mit. Die Potsdamer Juraprofessorin sollte vergangenes Jahr nach Vorschlag der SPD Richterin am Bundesverfassungsgericht in Karlsruhe werden. Die Union hatte aber erhebliche Vorbehalte gegen diese Personalie. Daraufhin verzichtete Brosius Gersdorf auf die Kandidatur. Carsten Linnemann, Nina Waken und Steffen Bilger erhalten heute ihre Ernennungsurkunden von Bundespräsident Steinmeier. Linnemann wird Gesundheitsminister, Waken Kanzleramtschefin und Bilger Verkehrsminister. Vom Bundestag vereidigt werden sollen sie aber voraussichtlich erst am 9. September.
8: Die Bundesregierung hält dieses Vorgehen trotz juristischer Bedenken für zulässig. Kanzler Merz begründete den späteren Termin auch mit den Kosten. Für die Vereidigung müssten sonst 630 Abgeordnete während der Sommerpause nach Berlin zurückkehren. Auslöser der ganzen Rochade war der Rücktritt von Unionsfraktionschef Spahn. Er soll vom bisherigen Kanzleramtsminister Frei ersetzt werden, für dessen Posten Waken vorgesehen ist, die wiederum ihr Amt an Linnemann abgeben soll. Thomas Bleskin, Nachrichtenredaktion.
7: Nach fast einer Woche Angst und Ungewissheit kehren Zehntausende in den Waldbrandgebieten rund um Madrid in ihre Häuser zurück. Die Behörden hoben Evakuierungen und Ausgangsbeschränkungen für 19 Ortschaften auf, so das spanische Innenministerium. Bei der Bekämpfung der verheerenden Waldbrände im Westen der Region Madrid sowie den angrenzenden Provinzen Ávila und Toledo konnten die Einsatzkräfte weitere Erfolge erzielen.
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9: In Balingen sind viele Taubenküken unter Solarpanelen auf einem Firmendach verendet. Das hat der Verein Stadttauben Hechingen auf seiner Facebook-Seite gepostet. Mitarbeiter der Firma sollen die Seiten der Solarmodule verschlossen haben, obwohl sie wussten, dass darunter Taubennester mit Küken sind. Die verhungerten und verdursteten, weil die Eltern nicht mehr an sie herankamen. Die Firma will dazu nichts sagen. Ob der Verein sie anzeigt, steht noch nicht fest. Walter Frevert, Neckaralb live in Balingen.
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10: Sonnig ist es gerade, nur ein paar Wolken sind dabei. In den Alpen hängen mehr Wolken herum. Später bleibt es meist freundlich. Zum Abend kann es an den Alpen vereinzelt gewittern. Dazu wird es richtig heiß. Die Höchstwerte liegen zwischen 26 und 38 Grad. Morgen bleibt es sehr heiß mit maximal 39 Grad. Aber es kommen mehr Wolken rein und ab und zu auch kräftige Schauer.
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11: Auf der A81 Stuttgart Richtung Singen. Bitte aufpassen, zwischen dem Kreuz Stuttgart und Sindelfingen Ost hat es einen Unfall auf dem linken und mittleren Fahrstreifen gegeben. 4 Kilometer Stau auf der A8 München Richtung Stuttgart zwischen Wendlingen und Stuttgart-Degerloch. Und auf der A81 Singen Richtung Stuttgart gibt es zwischen dem Kreuz Böblingen-Hulb und Sindelfingen Ost 3 Kilometer Stop and Go. Kommt gut an euer Ziel.
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12: Geblitzt wird auf der B465 zwischen Bad Urach-Georgenau und Seeburg steht einer. Dann in Reutlingen in der Silbeburgstraße und in der Peter-Rossegger-Straße wird geblitzt. Und in Pfullingen steht einer in der Klosterstraße in Richtung Unterhausen. In Gomaringen wird in der Schillerstraße geblitzt. Und ein Blitzer habe ich noch in Altdorf, da wird in der Hildritzhauser Straße geblitzt.
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12: Am Mikro bin ich, Katharina Simon. Kurz nach 11 Uhr haben wir es gerade an eurem Mittwoch. Habt einen schönen Tag.

0: Lady Gaga und Born This Way, ein absoluter Klassiker von ihr und wirklich einfach gute Musik hier bei Neckaralb Live. Wohin mit Kindern, wenn es wieder besonders heiß ist? Spielplätze kommen dafür häufig nicht in Frage, weil es kaum Schatten gibt oder sich die Rutsche in der Sonne aufheizt. Städte und Kommunen, die versuchen Spielplätze besser auf Hitze auszurichten. Ob das möglich ist, hängt auch am Geld. Simeon Müller berichtet. Simeon, welche Probleme gibt es denn bei Spielplätzen, wenn es heiß ist?
1: Also erstens fehlt es vielen Plätzen schlicht an hohen, schattenspendenden Bäumen und insgesamt Pflanzen, die über Verdunstung die Umgebung kühlen. Auf Spielplätzen gibt es oft versiegelte Böden oder dunkle Gummiböden und die heizen sich besonders auf. Das gilt auch für Spielgeräte. Zum Beispiel Metallrutschen können in der prallen Sonne richtig unangenehm oder sogar gefährlich heiß werden.
0: Wie kann man Spielplätze so umbauen, dass Kinder auch bei Hitze dort spielen können?
1: Das ist tatsächlich ziemlich kompliziert, denn es gibt bisher keine einheitlichen Standards, an denen sich Kommunen orientieren können. Anders als zum Beispiel bei der Sicherheit oder der Barrierefreiheit von Spielplätzen, wo klare Vorgaben helfen. Trotzdem gibt es aber schon ein paar Stellschrauben. Zum Beispiel mehr Rasen oder Holzhackschnitzel statt Kunststoffböden. Dazu noch schattige Spielhütten und Rutschen nach Norden statt nach Süden ausrichten. Außerdem können Spielbrunnen oder Sprühnebel für Abkühlung sorgen. Die sind aber recht teuer.
0: Die Spielplätze werden jetzt so langsam umgebaut. Darauf kann ich als Elternteil ja aber nicht warten. Worauf soll ich denn achten, wenn es jetzt schon mit meinen Kindern rausgeht?
1: Also am besten die Mittagszeit meiden und wo es geht, schattige Spielplätze mit Bäumen ansteuern. Falls das aber nicht geht oder es unbedingt auf den allen Lieblingsspielplatz gehen muss, am besten kurz mit der Hand die Rutsche oder andere Spielgeräte testen, bevor die Kinder ran dürfen. Denn die Metallteile können in der prallen Sonne über 60 Grad heiß werden, was zu Verbrennungen führen kann. Und ganz klassisch, genug trinken, Wasser mitnehmen, Sonnencreme und Kopfbedeckung nicht vergessen, denn Kinderhaut ist noch empfindlicher als die von Erwachsenen.
0: Klar ist, die Sonne bleibt heiß und schattige Spielplätze werden immer wichtiger. Wie macht ihr das eigentlich so an heißen Tagen? Geht's morgens schon auf den Spielplatz oder lieber in den Wald oder direkt ins Freibad? Erzählt's uns, wir freuen uns auf eure Sommergeheimtipps für Familien zwischen Neckar und Alb.
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7: Sonnig ist es gerade, nur ein paar Wolken sind dabei. In den Alpen hängen mehr Wolken herum. Später bleibt es meist freundlich. Zum Abend kann es an den Alpen vereinzelt gewittern. Dazu wird es richtig heiß. Die Höchstwerte liegen zwischen 26 und 38 Grad. Morgen bleibt es sehr heiß mit maximal 39 Grad, aber es kommen mehr Wolken rein und ab und zu auch kräftige Schauer.
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8: Auf der A81 Stuttgart Richtung Singen. Bitte aufpassen, zwischen dem Kreuz Stuttgart und Sindelfingen Ost hat es einen Unfall auf dem linken und mittleren Fahrstreifen gegeben. 4 Kilometer Stau auf der A8 München Richtung Stuttgart zwischen Wendlingen und Stuttgart-Degerloch. Und auf der A81 Singen Richtung Stuttgart gibt es zwischen dem Kreuz Böblingen-Hulb und Sindelfingen Ost 3 Kilometer Stop and Go. Kommt gut an euer Ziel.
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9: Geblitzt wird auf der B465 zwischen Bad Urach-Georgenau und Seeburg steht einer. Dann in Reutlingen in der Silbeburgstraße und in der Peter-Rossegger-Straße wird geblitzt. Und in Pfullingen steht einer in der Klosterstraße in Richtung Unterhausen. In Gomaringen wird in der Schillerstraße geblitzt und einen Blitzer habe ich noch in Altdorf. Da wird in der Hildritzhauser-Straße geblitzt.
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7: Ich bin Wolfgang Bofinger. Guten Tag. Vor knapp einem Jahr war die Potsdamer Juristin Brosius Gersdorf von ihrer Kandidatur für das Amt einer Verfassungsrichterin zurückgetreten. Dabei wurde bekannt, dass die Uni Hamburg ihre Doktorarbeit von der sogenannten Ombudsstelle prüfen lässt. Und das Ergebnis lautet: kein Plagiat. Die zuständigen Gremien sahen somit den Vorwurf eines wissenschaftlichen Fehlverhaltens als nicht gerechtfertigt an, teilte die Uni auf ihrer Webseite mit. Wegen des Rücktritts von ihrer Kandidatur war es zwischen Union und SPD zum Streit gekommen. Jetzt also auch BMW. Als letzter deutscher Autokonzern legen die Münchner ein großes Stellenabbauprogramm auf. Weltweit sollen rund 8000 Jobs wegfallen. Das erfuhr die deutsche Presseagentur aus Unternehmenskreisen. Ein sogenanntes Abfindungsprogramm soll von Oktober 2026 bis Ende 2027 laufen und sich an alle Mitarbeiter in Deutschland außerhalb der direkten Produktion wenden. Nach dem islamistischen Anschlag gegen den Christopher Street Day in Berlin stellt Familienministerin Prien den Ländern mehr Geld für Angebote gegen Radikalisierung in Aussicht. Konkret geht es um 5 Millionen Euro aus dem Förderprogramm Demokratie leben. Gestern hatten Einsatzkräfte ein Bekennervideo des erschossenen mutmaßlichen IS-Terroristen Abdul B. entdeckt. Er hatte mit seinem Fahrzeug eine Frau getötet und 30 weitere Menschen teils lebensgefährlich verletzt.
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8: Am Heuberg rund um Messstetten wird das Trinkwasser knapp, das teilt der Zweckverband Wasserversorgung Hohenberggruppe mit. Grund ist die extreme Trockenheit. Deshalb gelten jetzt Verbote. Sport- und Freizeitanlagen von Vereinen und kommunale Grünflächen dürfen nicht mehr mit Trinkwasser gegossen werden. Die Feuerwehr darf kein Trinkwasser mehr für Übungen verwenden. Verbote für Privatbürger wurden nicht erlassen, weil sie kaum zu kontrollieren sind. Die Bürger werden aber dringend gebeten, freiwillig Wasser zu sparen. Walter Frevert, Neckaralb live in Messstetten.
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9: Sonnig ist es gerade, nur ein paar Wolken sind dabei. In den Alpen hängen mehr Wolken herum. Später bleibt es meist freundlich. Zum Abend kann es an den Alpen vereinzelt gewittern. Dazu wird es richtig heiß. Die Höchstwerte liegen zwischen 26 und 38 Grad. Morgen bleibt es sehr heiß mit maximal 39 Grad. Aber es kommen mehr Wolken rein und ab und zu auch kräftige Schauer.
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10: Auf der A8 Stuttgart Richtung Singen, Vorsicht, im Kreuz Stuttgart ist in der Überleitung zur A81 Richtung Singen eine ungesicherte Unfallstelle auf dem rechten Fahrstreifen. 4 Kilometer Stau auf der A8 München Richtung Stuttgart zwischen Wendlingen und Stuttgart-Degerloch. Und auf der A81 Singen Richtung Stuttgart gibt es zwischen dem Kreuz Böblingen-Hulb und Sindelfingen-Ost 3 Kilometer Stop and Go. Wir wünschen eine gute Fahrt.
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11: Geblitzt wird auf der B465 zwischen Bad Urach-Georgenau und Seeburg steht einer. Dann in Reutlingen in der Silbeburgstraße und in der Peter-Rossegger-Straße wird geblitzt. Und in Pfullingen steht einer in der Klosterstraße in Richtung Unterhausen. In Gomaringen wird in der Schillerstraße geblitzt und einen Blitzer habe ich noch in Altdorf, da wird in der Hildritzhauser Straße geblitzt.
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11: Am Mikro bin ich, Katharina Simon. Hi, wir haben kurz nach 12. Schöne Mittagspause wünsche ich euch. Und gleich gibt's wieder was Besonderes für euch zu gewinnen nach drei Songs.

0: Loy, Left in Your Love, das ist einfach gute Musik. Ihr habt euren Lieblingssender eingeschaltet und hier gibt's jetzt was ganz Besonderes für euch am kommenden Samstag. Den sollten sich nämlich Deutschrock-Fans dick im Kalender markieren. Beim Hafen Sound Festival von Franz K. im Reutlinger Echardshafen stehen selig auf der Bühne. Die Band um Sänger Jan Plewka gehört schon seit den 90ern zu den prägendsten deutschen Rockbands mit Songs wie Sie hat geschrien oder Ohne dich. Nach ihrer gefeierten 30 Jahre Selig-Tour kommen sie jetzt zurück nach Reutlingen und bringen ihre Mischung aus Grunge, Rock und deutschen Texten live auf die Bühne. Als Support ist die Singer-Songwriterin Jiska dabei, die mit ihrem verträumten Indie- und Dream-Pop den Abend eröffnet. Los geht's um 20 Uhr. Einlass ist ab 18.30 Uhr. Tickets gibt's im Vorverkauf ab 45,70 Euro. Oder aber ihr seid jetzt schnell, schnappt euch euer Handy und schreibt uns eine WhatsApp. Dann könnt ihr die Glücklichen sein, die 2 Tickets für den Samstagabend gewinnen können. 07121 945 88 99.
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9: Sonnig ist es gerade, nur ein paar Wolken sind dabei. In den Alpen hängen mehr Wolken herum. Später bleibt es meist freundlich. Zum Abend kann es an den Alpen vereinzelt gewittern. Dazu wird es richtig heiß. Die Höchstwerte liegen zwischen 26 und 38 Grad. Morgen bleibt es sehr heiß mit maximal 39 Grad. Aber es kommen mehr Wolken rein und ab und zu auch kräftige Schauer.
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10: Auf der A8 Stuttgart Richtung Singen, Vorsicht, im Kreuz Stuttgart ist in der Überleitung zur A81 Richtung Singen eine ungesicherte Unfallstelle auf dem rechten Fahrstreifen. 4 Kilometer Stau auf der A8 München Richtung Stuttgart zwischen Wendlingen und Stuttgart-Degerloch. Und auf der A81 Singen Richtung Stuttgart gibt es zwischen dem Kreuz Böblingen-Hulb und Sindelfingen-Ost 3 Kilometer Stop and Go. Wir wünschen eine gute Fahrt.
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11: Geblitzt wird auf der B465 zwischen Bad Urach-Georgenau und Seeburg steht einer. Dann in Reutlingen in der Silbeburgstraße und in der Peter-Rossecker-Straße wird geblitzt. Und in Pfullingen steht einer in der Klosterstraße in Richtung Unterhausen. In Gomaringen wird in der Schillerstraße geblitzt und einen Blitzer habe ich noch in Altdorf. Da wird in der Hildritzhauser Straße geblitzt.
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10: Mit Andreas Pantyffer. Guten Tag. Der Höhepunkt der neuen Hitzewelle wird bei uns in der Region für morgen erwartet. Mancherorts kann es auch Regen oder sogar Unwetter geben, aber nachts kühlt es trotzdem nicht überall ab. Bei diesen tropischen Nächten mit 20 Grad und mehr schlafen laut einer Umfrage 15% der Erwachsenen in Deutschland am liebsten nackt. Thomas Bremser aus der Nachrichtenredaktion, was spricht denn dafür?
11: Zum einen riechen wir nicht so sehr nach Schweiß, denn der ist ja eigentlich geruchslos, aber in Verbindung mit Kleidung entsteht der Körpergeruch. Und darauf können wir im Bett ja gerne verzichten. Und eine psychologische Sache noch, wer nackt schläft, fühlt sich sexy. Die Haut ist ja unser größtes Sinnesorgan. Nackt schlafen kann deshalb mit positiven sinnlichen Empfindungen verbunden sein, selbst ohne sexuellen Kontext. Und wenn wir uns wohl in unserer Haut fühlen, nachts, dann schlafen wir auch besser.
10: Der Bodenseepegel sinkt und sinkt. In Konstanz liegt er aktuell bei 2,96 Meter, knapp 1,30 Meter weniger als sonst um diese Jahreszeit. Deshalb schaut jetzt auch der Teufelstisch vor Überlingen wieder aus dem Wasser. Dieser markante Felsen, der seinen Namen der Tischform verdankt und den Gefahren drumherum. Ganz unten ist der Pegel aber noch lange nicht. Im Winter 1949 waren es nochmal 60 Zentimeter weniger. Jetzt trifft's also auch BMW. Als letzter der großen deutschen Autobauer fährt jetzt auch München ein großes Stellenabbauprogramm auf. Weltweit sollen rund 8000 Jobs wegfallen. Das hat die deutsche Presseagentur aus Unternehmenskreisen erfahren. Bis Ende nächsten Jahres läuft ein Abfindungsprogramm und zwar für alle Mitarbeiter in Deutschland, die nicht direkt in der Produktion arbeiten.
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12: Bis zu 4000 Besucher pro Abend werden ab heute beim Marktplatz Open Air in Balingen erwartet. Ab 19 Uhr spielt Sängerin Anastasia. Am Donnerstag folgt dann Popsänger Callum Scott. Am Freitag Rapper Montez. Zum Abschluss am Samstag treten die Hardrocker von Axis auf. Tickets gibt's noch online und an der Abendkasse. Die Veranstalter sind auch auf Gewitter und große Hitze vorbereitet. Walter Frevert, Neckaralb live in Balingen.
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13: Sonnig ist es gerade fast überall, nur an den Alpen mischen sich ein paar Wolken rein und gegen Abend kann sich da auch mal ein Gewitter bilden. Dazu wird es richtig heiß, die Höchstwerte liegen heute zwischen 26 und 38 Grad. Morgen bleibt es vielerorts sonnig, später kommen mehr Wolken dazu und vereinzelt ziehen kräftige Schauer oder Gewitter durch, maximal bis 39 Grad.
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8: 5 Kilometer Stop and Go auf der A8 Stuttgart Richtung Karlsruhe zwischen dem Kreuz Stuttgart und Leonberg Ost. Auf der A81 Singen Richtung Stuttgart stockt es zwischen dem Kreuz Böblingen-Hulb und Sindelfingen-Ost auf 2 Kilometern. Außerdem steht zwischen Böblingen-Sindelfingen und Böblingen-Ost ein kaputtes Auto auf der rechten Spur. Wir wünschen eine gute Fahrt.
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14: Geblitzt wird in Tübingen-Frohndorf in der Bleihofstraße, außerdem in Tübingen-Derendingen am Ortsausgang in Richtung Landstraße Hirschau. Da steht ebenfalls ein Blitzer. In Weil im Schönbuch steht ein Blitzer in der Arthur-Hecker-Straße, in Balingen-Dürwangen in der Ebinger Straße und in Albstadt-Margrethausen wird in der Dorfstraße geblitzt.
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14: Am Mikro bin ich, Katharina Simon. Hi, kurz nach 1 ist es an eurem Mittwoch. Bergfest, bald ist die Woche geschafft. Habt einen guten Tag. Wir starten gemeinsam in die Musik mit Erasure und Always.

0: Lady Gaga mit Edge of Glory. Bekannt ist der Song eben vor allem durch das Saxophon-Solo, das ihr gerade gehört habt. Einfach gute Musik klingt genauso an eurem Mittwoch.
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2: Ihr kennt es vielleicht, aber bei euch ist richtig heiß daheim und ihr dreht sogar durch, weil ihr es gar nicht mehr aushaltet. Nein, ich da einen Tipp, was ihr machen könnt, und zwar ganz einfach: Baumwollsocke ins Gefrierfach rein und das am besten so eine Stunde rum, ein bisschen aufweichen davor, aber wichtig, bloß im Gefrierbeiten und gucken, dass sie nicht richtig frieren, aber nur so richtig schön kalt sind. Das kann euch richtig gut runterkühlen, gell? Also nicht vergessen, ist es bei euch heiß und ihr wollt etwas Kaltes rocken, dann braucht ihr im Gefrierfach Baumwollsocken, gell? Die Auto, neues viel erträglicher, gell? Nicht vergessen!
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11: Sonnig ist es gerade fast überall, nur an den Alpen mischen sich ein paar Wolken rein und gegen Abend kann sich da auch mal ein Gewitter bilden. Dazu wird es richtig heiß, die Höchstwerte liegen heute zwischen 26 und 38 Grad. Morgen bleibt es vielerorts sonnig, später kommen mehr Wolken dazu und vereinzelt ziehen kräftige Schauer oder Gewitter durch, maximal bis 39 Grad.
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12: 5 Kilometer Stop-and-Go auf der A8 Stuttgart Richtung Karlsruhe zwischen dem Kreuz Stuttgart und Leonberg Ost. Auf der A81 Singen Richtung Stuttgart stockt es zwischen dem Kreuz Böblingen-Hulb und Sindelfingen-Ost auf 2 Kilometern. Außerdem steht zwischen Böblingen-Sindelfingen und Böblingen-Ost ein kaputtes Auto auf der rechten Spur. Wir wünschen eine gute Fahrt.
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13: Geblitzt wird in Tübingen-Frohndorf in der Bleihofstraße, außerdem in Tübingen-Derendingen am Ortsausgang in Richtung Landstraße Hirschau. Da steht ebenfalls ein Blitzer. In Weil im Schönbuch steht ein Blitzer in der Arthur-Hecker-Straße, in Balingen-Dürwangen in der Ebinger Straße und in Albstadt-Margrethausen wird in der Dorfstraße geblitzt.
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7: Mit Andreas Pantyffer. Guten Tag. Die nächste Hitzewelle ist da und erreicht morgen ihren Höhepunkt. Dann kann es auch mal schauern oder gewittern, aber nachts kühlt es eben trotzdem nicht überall so ab, wie sich das die meisten von uns wünschen würden. Bei solchen tropischen Nächten mit 20 Grad und mehr schlafen laut Umfragen 15% von uns nackt. Thomas Bremser aus der Nachrichtenredaktion, wer das nicht will, was sollte der denn dann bei der Hitze nachts überhaupt noch anziehen?
8: Auf jeden Fall was Luftiges, vor allem der Genitalbereich braucht Luft zum Atmen. Wer nachts enge Unterhosen trägt aus synthetischen Materialien, könnte eine Infektion bekommen durch Pilze. Hilfreich sind im Sommer Naturmaterialien wie Seide oder sehr feine Baumwollstoffe. Und den Pyjama kann ich dann vor dem Schlafengehen nochmal kurz ins Gefrierfach legen, dann ist er schön kühl.
7: Drei neue Minister sind jetzt offiziell im Amt. Carsten Linnemann, Nina Warken und Steffen Bilger haben ihre Ernennungsurkunden von Bundespräsident Steinmeier bekommen. Linnemann übernimmt das Gesundheitsministerium, Warken wird Kanzleramtschefin, Bilger Verkehrsminister. Vereidigt vor dem Bundestag werden sie aber erst nach der Sommerpause, damit nicht extra für die Zeremonie alle Abgeordneten aus dem Urlaub zurückgeholt werden müssen. Das würde teuer. In der Wiener Pizzeria Viva la Mama kriegt ihr die vermutlich teuerste Pizza der Welt. Die Mama Rich kostet schlappe 469 Euro und genau deshalb gehen gerade Videos viral, in denen Food-Influencer sie testen. Drauf sind 125 Gramm vom besten und seltensten Kaviar der Welt. Dazu Verzierungen aus 23-karätigem Blattgold. Geschnitten wird sie mit einer goldenen Schere. Wer sich das gönnen will, muss mindestens einen Tag vorher bestellen.
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9: In Nistkästen an der Entringer Michaelskirche sind 10 kleine Mauersegler geschlüpft. Tierschützer hatten die Kästen aufgehängt, weil die Mauersegler als Höhlenbrüter durch den Abriss oder die Fassadendämmung alter Häuser immer weniger Brutnischen finden. Bald starten Jungvögel und Eltern dann ihre Reise nach Afrika, wo sie den Winter verbringen. Im Frühjahr, Mitte bis Ende April, kommen sie dann hoffentlich zurück zur Michaelskirche. Walter Frevert, Neckaralb live in Entringen.
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10: Sonnig ist es gerade fast überall, nur an den Alpen mischen sich ein paar Wolken rein und gegen Abend kann sich da auch mal ein Gewitter bilden. Dazu wird es richtig heiß, die Höchstwerte liegen heute zwischen 26 und 38 Grad. Morgen bleibt es vielerorts sonnig, später kommen mehr Wolken dazu und vereinzelt ziehen kräftige Schauer oder Gewitter durch, maximal bis 39 Grad.
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11: Auf der A81 Stuttgart Richtung Singen, Achtung, zwischen Oberndorf am Neckar und Rottweil liegen Reifenteile auf der Autobahn. Auf der A8 Stuttgart Richtung Karlsruhe ist zwischen dem Rastplatz Sommerhofen und Leonberg Ost nach einem Unfall die linke Spur blockiert. 5 Kilometer Stau auf der A8 Stuttgart Richtung Karlsruhe zwischen dem Kreuz Stuttgart und Leonberg Ost. Auf der A81 Singen Richtung Stuttgart gibt es zwischen dem Kreuz Böbling-Hulb und Sindelfingen Ost 2 Kilometer Stop and Go. Und auf der B462 Rottweil, Schiltach ist zwischen der B27 und der A81 Rottweil wegen eines Unfalls in beiden Richtungen gesperrt. Wir wünschen euch eine gute Fahrt.
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12: Geblitzt wird in Tübingen-Frohndorf in der Bleihofstraße, außerdem in Tübingen-Derendingen am Ortsausgang in Richtung Landstraße Hirschau. Da steht ebenfalls ein Blitzer. In Weil im Schönbuch steht ein Blitzer in der Arthur-Hecker-Straße, in Balingen-Dürwangen in der Ebinger Straße und in Albstadt-Margrethausen wird in der Dorfstraße geblitzt.
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12: Einen schönen Nachmittag euch. Ich bin Katharina Simon. Wir gehen jetzt rein in die Musik mit Bruce Springsteen und Brilliant Disguise.

0: Ihr habt Neckaralp live eingeschaltet an eurem Mittwochnachmittag. Hallöchen zusammen. Und jetzt schauen wir mal, wie dieser Anruf hier so abläuft.
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2: Hier ist das Landratsamt Ostallgäu, Amt für Landschaftsschutz und Naturschutz.
3: Warum rufen Sie an?
2: Es geht um Folgendes. Sie waren doch am Pfingsten in Eisenberg im Ferienhaus herkommen.
3: Ja.
2: Ja, und Sie haben da auch Wanderungen in der Gegend vorgenommen.
3: Ja.
2: Ja, Sie sind nämlich gesehen worden, wie Sie am Hopfersee gewandert sind. Und zwar am Hopferhölzle.
3: Und jetzt?
2: Ja,
3: das
2: Problem ist, dass da gerade der seltene Allgäuer Kreuzflügelauerhahn, also dem seine Henne, gebrütet hat. Ja? Und diese Art hat sich vor kurzem erst da angesiedelt und ist sehr menschenscheu.
3: Und was habe ich da falsch gemacht?
2: Ja, dass sie da einfach durchtrampelt sind, obwohl da Warnschilder waren.
3: Das kann ja nicht sein. Also wir sind ganz normale Wege gelaufen.
2: Ja, aber da waren Schilder. Es ist Brutzeit, betreten ist verboten.
3: Nein, also wir sind da gelaufen, wo alle Menschen laufen.
2: Ja, wissen Sie, wir werden doch wissen, wo wir unsere Schilder aufgehängt hätten.
3: Das kann doch nicht sein. Also das irgendwie bin ich jetzt... Also,
2: Frage, haben Sie etwas gegen Naturschutz oder...
3: Nein.
2: Ja, wissen Sie, das ist nämlich das Touristenproblem. Die leugnen immer alles ab und da können wir Schildern aufhängen, was wir wollen. Aber das geht denen alles irgendwo sonst wo vorbei und denen ist die Natur wurscht. Hauptsache die Übernachtung ist günstig.
3: Tut mir leid, also sowas kann überhaupt nicht passiert sein bei mir. Also ich bin sehr naturverbunden, also von dem her kann das gar nicht sein. Ich würde sowas niemals machen.
2: Ja, jetzt machen wir es mal so, erkundigen Sie sich beim Herrn Marco Paslak, weil Sie haben jetzt gerade mit dem Telefoncheck gesprochen. Ja.
3: Ja gut, okay, alles klar, danke.
2: Es war ein Urlaubsspaß.
3: Also.
2: Schönen Tag noch.
3: Oh Gott, ja.
2: Tschüss, ne.
3: Ja, tschüss.
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11: Sonnig ist es gerade fast überall, nur an den Alpen mischen sich ein paar Wolken rein und gegen Abend kann sich da auch mal ein Gewitter bilden. Dazu wird es richtig heiß, die Höchstwerte liegen heute zwischen 26 und 38 Grad. Morgen bleibt es vielerorts sonnig, später kommen mehr Wolken dazu und vereinzelt ziehen kräftige Schauer oder Gewitter durch, maximal bis 39 Grad.
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12: Auf der A81 Stuttgart Richtung Singen. Achtung, zwischen Oberndorf am Neckar und Rottweil liegen Reifenteile auf der Autobahn. Auf der A8 Stuttgart Richtung Karlsruhe ist zwischen dem Rastplatz Sommerhofen und Leonberg Ost nach einem Unfall die linke Spur blockiert. 5 Kilometer Stau auf der A8 Stuttgart Richtung Karlsruhe zwischen dem Kreuz Stuttgart und Leonberg Ost. Auf der A81 Singen Richtung Stuttgart gibt es zwischen dem Kreuz Böblingen-Hulb und Sindelfingen Ost 2 Kilometer Stop and Go. Und auf der B462 Rottweil, Schiltach ist zwischen der B27 und der A81 Rottweil wegen eines Unfalls in beiden Richtungen gesperrt. Wir wünschen euch eine gute Fahrt.
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13: Geblitzt wird in Tübingen-Frohndorf in der Bleihofstraße, außerdem in Tübingen-Derendingen am Ortsausgang in Richtung Landstraße Hirschau. Da steht ebenfalls ein Blitzer. In Weil im Schönbuch steht ein Blitzer in der Arthur-Hecker-Straße, in Balingen-Dürwangen in der Ebinger Straße und in Albstadt-Margrethausen wird in der Dorfstraße geblitzt.
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13: Mit Andreas Pantefer. Guten Tag. Stellenweise bis zu 40 Grad. Morgen soll der heißeste Tag der aktuellen Hitzewelle werden. Selbst an den Küsten klettern die Temperaturen über 30 Grad. Ziemlich ungewöhnlich für den Norden. Bei uns im Süden kann es kurze Schauer oder Gewitter geben. Die schwüle Gewitterluft macht vor allem Leuten mit Kreislaufproblemen zu schaffen. Und weil die Nächte kaum unter 20 Grad abkühlen, schlafen laut Umfragen gerade 15% von uns Deutschen nackt. Kanzler Merz hat seinen Kabinettsumbau abgeschlossen. Bundespräsident Steinmeier hat auf seinen Vorschlag hin 3 neue Bundesminister ernannt. Steffen Bilger übernimmt das Verkehrsressort. Carsten Linnemann ist neuer Gesundheitsminister. Nina Wagen jetzt Kanzleramtschefin. Steinmeier sagt, er wünsche sich in dieser Zeit großer Belastungen eine mutige Regierung. Nach dem Tod eines 88-Jährigen in Niedereschach kommen jetzt immer mehr Details ans Licht. Die Polizei hatte den Mann tot in seinem Haus gefunden. Sein 60-jähriger Sohn soll ihn erstochen haben und sitzt in U-Haft. Er soll die Leiche erst mal im Keller versteckt haben. Als eine Freundin nach dem Vater fragte, erzählte er ihr, der sei im Krankenhaus. Weil da aber niemand den Mann kannte, hakte die Freundin nach und schaltete am Ende die Polizei ein. Die fand dann die Leiche. Immer mehr Supermärkte bewirtschaften ihre Parkplätze. Nachts und am Wochenende stehen die Flächen meistens leer. Ein Discounter in Villingen-Schwenningen macht daraus jetzt ein Geschäft. Über einen QR-Code lässt sich ein Parkplatz für die Zeit nach Ladenschluss mieten. 3 Euro pro Nacht. Sonntags darf sogar ganztägig geparkt werden. Gedacht ist das Angebot vor allem für Pendler oder Anwohner ohne eigenen Stellplatz.
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14: Ausbau und Elektrifizierung der oberen Neckarbahn kommen voran. Jetzt wurde die Planungs- und Finanzierungsvereinbarung für die rund 32 Kilometer lange Strecke unterschrieben. Damit kann die Bahntochter InfraGo die Vorplanung starten. Sie soll bis Ende 2028 abgeschlossen sein. Ziel ist eine direkte Regionalexpresslinie von Horb über Rottenburg und Tübingen bis Stuttgart. Zwischen Tübingen und Rottenburg im Halbstunden, bis Horb dann im Stundentakt. Walter Frevert, Neckaralb live in Tübingen.
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3: Sonnig und trocken ist es heute Nachmittag fast überall. Nur in den Alpen hängen mehr Wolken und zum Abend kann auch mal das ein oder andere Gewitter aufziehen. Dazu wird es richtig heiß. Die Höchstwerte liegen gerade zwischen 26 und 38 Grad. Morgen erst oft noch Sonne, dann ziehen mehr Wolken rein und es kommen vereinzelt kräftige Schauer runter, maximal bis 39 Grad.
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6: Auf der A81 Stuttgart Richtung Singen, Vorsicht, zwischen Oberndorf am Neckar und Rottweil liegen Reifenteile auf der Autobahn. 5 Kilometer Stau auf der A8 Stuttgart Richtung Karlsruhe zwischen dem Kreuz Stuttgart und Leonberg Ost. Es stockt auf der A81 Singen Richtung Stuttgart zwischen dem Kreuz Böblingen-Hulb und Sindelfingen Ost auf 2 Kilometern. Und auf der B462 Rottweil, Schiltach ist zwischen der B27 und der A81 bei Rottweil wegen eines Unfalls in beiden Richtungen gesperrt. Wir wünschen euch eine gute Fahrt.
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15: Geblitzt wird in Tübingen-Frohndorf in der Bleihofstraße, außerdem in Tübingen-Derendingen am Ortsausgang in Richtung Landstraße Hirschau. Da steht ebenfalls ein Blitzer. In Weil im Schönbuch steht ein Blitzer in der Arthur-Hecker-Straße, in Balingen-Dürwangen in der Ebinger Straße und in Albstadt-Margrethausen wird in der Dorfstraße geblitzt.
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8: Sonnig und trocken ist es heute Nachmittag fast überall. Nur in den Alpen hängen mehr Wolken und zum Abend kann auch mal das ein oder andere Gewitter aufziehen. Dazu wird es richtig heiß. Die Höchstwerte liegen gerade zwischen 26 und 38 Grad. Morgen erst oft noch Sonne, dann ziehen mehr Wolken rein und es kommen vereinzelt kräftige Schauer runter, maximal bis 39 Grad.
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9: Auf der A81 Stuttgart Richtung Singen, Vorsicht, zwischen Oberndorf am Neckar und Rottweil liegen Reifenteile auf der Autobahn. 5 Kilometer Stau auf der A8 Stuttgart Richtung Karlsruhe, zwischen dem Kreuz Stuttgart und Leonberg Ost. Es stockt auf der A81 Singen Richtung Stuttgart, zwischen dem Kreuz Böblingen-Hulb und Sindelfingen Ost auf 2 Kilometern. Und auf der B462 Rottweil, Schiltach ist zwischen der B27 und der A81 bei Rottweil wegen eines Unfalls in beiden Richtungen gesperrt. Wir wünschen euch eine gute Fahrt.
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10: Geblitzt wird in Tübingen-Frohndorf in der Bleihofstraße, außerdem in Tübingen-Derendingen am Ortsausgang in Richtung Landstraße Hirschau. Da steht ebenfalls ein Blitzer. In Weil im Schönbuch steht ein Blitzer in der Arthur-Hecker-Straße, in Balingen-Dürwangen in der Ebinger Straße und in Albstadt-Margrethausen wird in der Dorfstraße geblitzt.
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9: Mit Andreas Pantyffer. Guten Tag. Der Höhepunkt der neuen Hitzewelle wird bei uns in der Region für morgen erwartet. Mancherorts kann es auch Regen oder sogar Unwetter geben, aber nachts kühlt es trotzdem nicht überall ab wie gewünscht. Bei diesen tropischen Nächten mit 20 Grad und mehr schlafen laut einer Umfrage 15% der Erwachsenen in Deutschland am liebsten nackt. Thomas Bremser aus der Nachrichtenredaktion, was spricht denn dafür?
10: Zum einen riechen wir nicht so sehr nach Schweiß, denn der ist ja eigentlich geruchslos, aber in Verbindung mit Kleidung entsteht der Körpergeruch. Und darauf können wir im Bett ja gerne verzichten. Und eine psychologische Sache noch, wer nackt schläft, fühlt sich sexy. Die Haut ist ja unser größtes Sinnesorgan. Nackt schlafen kann deshalb mit positiven sinnlichen Empfindungen verbunden sein, selbst ohne sexuellen Kontext. Und wenn wir uns wohl in unserer Haut fühlen, nachts, dann schlafen wir auch besser.
9: Der Bodenseepegel sinkt und sinkt. In Konstanz liegt er aktuell bei knapp 3 Metern, ungefähr 1,30 Meter weniger als sonst um diese Jahreszeit. Deshalb schaut jetzt auch der Teufelstisch vor Überlingen wieder aus dem Wasser. Dieser markante Felsen, der seinen Namen der Tischform verdankt und den Gefahren drumherum. In der Wiener Pizzeria Viva la Mama kriegt ihr die vermutlich teuerste Pizza der Welt. Die Mama Rich kostet 469 Euro und genau deshalb gehen gerade Videos viral, in denen Food-Influencer sie testen. Drauf sind 125 Gramm vom besten und seltensten Kaviar der Welt, dazu Verzierungen aus 23-karätigem Blattgold. Geschnitten wird sie mit einer goldenen Schere. Wer sich das gönnen will, muss mindestens einen Tag vorher bestellen.
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11: Am Heuberg rund um Meßstetten wird das Trinkwasser knapp, das teilt der Zweckverband Wasserversorgung Hohenberggruppe mit. Grund ist die extreme Trockenheit. Deshalb gelten jetzt Verbote. Sport- und Freizeitanlagen von Vereinen und kommunale Grünflächen dürfen nicht mehr mit Trinkwasser gegossen werden. Die Feuerwehr darf kein Trinkwasser mehr für Übungen verwenden. Verbote für Privatbürger wurden nicht erlassen, weil sie kaum zu kontrollieren sind. Die Bürger werden aber dringend gebeten, freiwillig Wasser zu sparen. Walter Frevert, Neckaralb live in Meßstetten.
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12: Sonnig und trocken ist es heute Nachmittag fast überall. Nur in den Alpen hängen mehr Wolken und zum Abend kann auch mal das ein oder andere Gewitter aufziehen. Dazu wird's richtig heiß. Die Höchstwerte liegen gerade zwischen 26 und 38 Grad. Morgen erst oft noch Sonne, dann ziehen mehr Wolken rein und es kommen vereinzelt kräftige Schauer runter. Maximal bis 39 Grad.
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8: Auf der A81 Stuttgart Richtung Singen. Achtung, zwischen dem Kreuz Stuttgart und Sindelfingen Ost steht ein kaputtes Auto auf der rechten Spur. 5 Kilometer Stau auf der A8 Stuttgart Richtung Karlsruhe zwischen dem Kreuz Stuttgart und Leonberg Ost. Es staut sich auf der A81 Singen Richtung Stuttgart zwischen dem Kreuz Böblingen-Hulb und Sindelfingen Ost auf 2 Kilometern. Und die B462 Rottweil, Schiltach ist zwischen der B27 und der A81 Rottweil wegen eines Unfalls in beiden Richtungen gesperrt. Wir wünschen eine gute Fahrt.
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13: Geblitzt wird in Tübingen-Frohndorf in der Bleihofstraße, außerdem in Tübingen-Derendingen am Ortsausgang in Richtung Landstraße Hirschau. Da steht ebenfalls ein Blitzer. In Weil im Schönbuch steht ein Blitzer in der Arthur-Hecker-Straße, in Balingen-Dürwangen in der Ebinger Straße und in Albstadt-Margrethausen wird in der Dorfstraße geblitzt.
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1: Wir stellen mal die Geräuschkulisse am sommerlichen Strand zusammen. Es rauscht zunächst das Meer. Möwen kreischen bitte. Danke. In der Ferne eine Strandbar mit Musik. Ein Jetski. Ja, und dann sind da halt noch die Menschen ringsrum. Kinder.
2: Der hat mich mit Sand beworfen. Mit Absicht.
1: Mimosen.
2: Mama, hier im Meer ist was an meinem Bein.
1: Rentner.
3: Also früher war es hier viel ruhiger.
1: Eltern.
4: Ihr habt ja schon ganz blaue Lippen. Jetzt mal raus aus dem Wasser.
1: Also Urlaub ist, wenn nur noch gebrüllt wird. Zum Abschluss noch einmal die Kinder, bitte.
2: Papa, ich muss mal. Darf ich ins Meer machen?
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9: Sonnig und trocken ist es heute Nachmittag fast überall. Nur in den Alpen hängen mehr Wolken und zum Abend kann auch mal das ein oder andere Gewitter aufziehen. Dazu wird es richtig heiß. Die Höchstwerte liegen gerade zwischen 26 und 38 Grad. Morgen erst oft noch Sonne, dann ziehen mehr Wolken rein und es kommen vereinzelt kräftige Schauer runter. Maximal bis 39 Grad.
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10: Auf der A81 Stuttgart Richtung Singen. Achtung, zwischen dem Kreuz Stuttgart und Sindelfingen Ost steht ein kaputtes Auto auf der rechten Spur. 5 Kilometer Stau auf der A8 Stuttgart Richtung Karlsruhe zwischen dem Kreuz Stuttgart und Leonberg Ost. Es staut sich auf der A81 Singen Richtung Stuttgart zwischen dem Kreuz Böblingen-Hulb und Sindelfingen Ost auf 2 Kilometern. Und die B462 Rottweil. Schiltach ist zwischen der B27 und der A81 Rottweil wegen eines Unfalls in beiden Richtungen gesperrt. Wir wünschen eine gute Fahrt.
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11: Geblitzt wird in Tübingen-Frohndorf in der Bleihofstraße. Außerdem in Tübingen-Derendingen am Ortsausgang in Richtung Landstraße Hirschau. Da steht ebenfalls ein Blitzer. In Weil im Schönbuch steht ein Blitzer in der Arthur-Hecker-Straße, in Balingen-Dürwangen in der Ebinger Straße und in Albstadt-Margrethausen wird in der Dorfstraße geblitzt.
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7: Mit Andreas Panthöfer. Guten Tag. Stellenweise bis zu 40 Grad. Morgen soll der heißeste Tag der aktuellen Hitzewelle werden. Selbst an den Küsten klettern die Temperaturen über 30 Grad, ziemlich ungewöhnlich für den Norden. Bei uns im Süden kann es kurze Schauer oder Gewitter geben. Die schwüle Gewitterluft macht vor allem Leuten mit Kreislaufproblemen zu schaffen. Und weil die Nächte kaum unter 20 Grad abkühlen, schlafen laut Umfragen gerade 15% von uns Deutschen nackt. Kanzler Merz hat seinen Kabinettsumbau abgeschlossen. Bundespräsident Steinmeier hat auf seinen Vorschlag hin drei neue Bundesminister ernannt. Steffen Bilger übernimmt das Verkehrsressort, Carsten Linnemann ist neuer Gesundheitsminister, Nina Wagen jetzt Kanzleramtschefin. Steinmeier sagt, er wünsche sich in dieser Zeit großer Belastungen eine mutige Regierung. Nach dem Tod eines 88-Jährigen in Niedereschach kommen jetzt immer mehr Details ans Licht. Die Polizei hatte den Mann tot in seinem Haus gefunden. Sein 60-jähriger Sohn soll ihn erstochen haben und sitzt in U-Haft. Er soll die Leiche zunächst im Keller versteckt haben. Als eine Freundin nach dem Vater fragte, erzählte er ihr, der sei im Krankenhaus. Weil da aber niemand den Mann kannte, hakte die Freundin nach und schaltete am Ende die Polizei ein. Die fand dann die Leiche.
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8: Soll der Marktplatz von Hechingen dauerhaft autofrei bleiben? Dazu hat die Stadt jetzt eine Online-Bürgerbefragung gestartet. Sie hatte in einem Modellversuch alle Parkplätze und den Durchgangsverkehr gesperrt. Stattdessen wurden Sandkästen, Sitzgelegenheiten und Lampions aufgebaut. Nach den Sommerferien sollen auch noch die örtlichen Einzelhändler befragt werden. Beide Ergebnisse sollen dann in die endgültige Entscheidung des Gemeinderates mit einbezogen werden. Walter Frevert, Neckaralb live in Hechingen.
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9: Sonnig und richtig heiß ist es gerade. Nur an den Alpen hängen ein paar Wolken und zum Abend kann sich da auch mal ein Gewitter dazu mogeln. Dazu werden es heute verbreitet 31 bis 38 Grad. Morgen bleibt sehr heiß, erst viel Sonne. Später kommen von Westen mehr Wolken rein, vereinzelt sind Schauer und Gewitter drin, bei maximal 39 Grad.
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10: Auf der A81 Stuttgart Richtung Singen, Vorsicht, zwischen dem Kreuz Stuttgart und Sindelfingen Ost steht ein kaputtes Auto auf der rechten Spur. In Reutlingen ist auf der Schieferstraße zwischen der Rommelsbacher Straße und der Heppstraße ein Unfall passiert. Auf der B462 Rottweil-Schiltach ist zwischen der B27 und der A81 Rottweil die Straße wegen eines Unfalls in beiden Richtungen gesperrt. Und auf der A81 Singen Richtung Stuttgart gibt es zwischen Böblingen-Sindelfingen und Sindelfingen-Ost 4 Kilometer Stau. Wir wünschen euch eine gute Fahrt.
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11: Geblitzt wird in Tübingen-Frohndorf in der Bleihofstraße, außerdem in Tübingen-Derendingen am Ortsausgang in Richtung Landstraße Hirschau. Da steht ebenfalls ein Blitzer. In Weil im Schönbuch steht ein Blitzer in der Arthur-Hecker-Straße, in Balingen-Dürwangen in der Ebinger Straße und in Albstadt-Margrethausen wird in der Dorfstraße geblitzt.
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0: habt Neckaralb live eingeschaltet an eurem Mittwochnachmittag, kurz vor Feierabend haben wir es. Ich wünsche euch schon mal einen guten Einstieg da rein und ich wünsche euch auch einen guten Einstieg in die Sommerferien. Morgen ist der letzte Schultag und danach startet für die Kids die Ferienzeit. Und auch falls nicht gleich weggefahren wird, gibt's jede Menge ziemlich cooler Ausflugstipps hier zwischen Neckar und Alb. Wie wär's zum Beispiel mit einer Abkühlung unter der Erde? Die Tiefenhöhle in Laichingen, die Schertelshöhle bei Westerheim oder der Hohlefels bei Schelklingen, die sorgen selbst an heißen Tagen für angenehm kühle Temperaturen. Ein besonderes Highlight ist am 9. August. Da gibt's im Hohlefels sogar eine Fackelführung. Da könnt ihr die Höhle dann fast so erleben wie die Menschen vor rund 40.000 Jahren. Wer lieber ins Wasser springt, der ist am Schönberger Stausee genau richtig mit Badespaß, Bootfahren und sogar einem Miniaturdorf zum Anschauen. Und auch Familien kommen auf ihre Kosten. Beim Listhof in Reutlingen, da warten Hoftiere und Mitmachaktionen. Auf der Alp, da locken neue Maislabyrinthe und auch viele weitere Ausflugsziele, die man noch angehen kann. Und da kommt ihr ins Spiel. Schreibt uns doch bitte euren liebsten Ausflugstipp jetzt für die Sommerferien. Einmal an die 071 21 945 88 99. Vielleicht gibt's ja noch einiges, was wir nicht auf dem Schirm haben.
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11: Sonnig und richtig heiß ist es gerade. Nur an den Alpen hängen ein paar Wolken und zum Abend kann sich da auch mal ein Gewitter dazu mogeln. Dazu werden es heute verbreitet 31 bis 38 Grad. Morgen bleibt sehr heiß, erst viel Sonne. Später kommen von Westen mehr Wolken rein, vereinzelt sind Schauer und Gewitter drin, bei maximal 39 Grad.
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12: Auf der A81 Stuttgart Richtung Singen, Vorsicht, zwischen dem Kreuz Stuttgart und Sindelfingen Ost steht ein kaputtes Auto auf der rechten Spur. In Reutlingen ist auf der Schieferstraße zwischen der Rommelsbacher Straße und der Heppstraße ein Unfall passiert. Auf der B462 Rottweil-Schiltach ist zwischen der B27 und der A81 Rottweil die Straße wegen eines Unfalls in beiden Richtungen gesperrt. Und auf der A81 Singen Richtung Stuttgart gibt es zwischen Böblingen-Sindelfingen und Sindelfingen-Ost 4 Kilometer Stau. Wir wünschen euch eine gute Fahrt.
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13: Geblitzt wird in Tübingen-Frohndorf in der Bleihofstraße, außerdem in Tübingen-Derendingen am Ortsausgang in Richtung Landstraße Hirschau. Da steht ebenfalls ein Blitzer. In Weil im Schönbuch steht ein Blitzer in der Arthur-Hecker-Straße, in Balingen-Dürwangen in der Ebinger Straße und in Albstadt-Margrethausen wird in der Dorfstraße geblitzt.
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7: Mit Andreas Pantüffer. Guten Abend. Bayern Münchens Sportvorstand Max Eberl hat die Investorenpläne der FIFA scharf kritisiert. Im Trainingslager des FC Bayern sagte er, er finde das beschämend.
8: Der Fußball gehört uns nicht. Das ist ein Spiel. Und die FIFA ist für mich da, dieses Spiel zu begleiten, dieses Spiel in Formen und Regeln zu bringen, Weltmeisterschaften auszurichten. Momentan habe ich das Gefühl, die FIFA ist dafür da, nur Profit zu machen.
7: Eberl brachte sogar einen Boykott aus Europa ins Spiel, um der FIFA Kontra zu geben. Künstliche Intelligenz soll in Deutschland künftig Asyl- und Visa-Verfahren beschleunigen. Das Bundeskabinett hat dazu jetzt einen Gesetzentwurf verabschiedet. Grund: Es gibt weiterhin viele Asylanträge, aber zu wenig Personal, das sie bearbeiten kann. Die neue Regelung soll den Behörden künftig auch einen automatisierten Internetabgleich erlauben. Zwei Putzbetrüger aus Singen müssen ins Gefängnis. Das Landgericht Konstanz hat sie zu 3,5 und 4,5 Jahren verurteilt. Mit billigen Angeboten fürs Fensterputzen hatten sich die Männer Zugang zu den Häusern von Rentnern verschafft und dann Schmuckuhren und Bargeld gestohlen, insgesamt für rund 160.000 Euro. Möglich, dass es noch mehr Fälle gibt, die bisher niemand angezeigt hat.
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9: In Nistkästen an der Entringer Michaelskirche sind 10 kleine Mauersegler geschlüpft. Tierschützer hatten die Kästen aufgehängt, weil die Mauersegler als Höhlenbrüter durch den Abriss oder die Fassadendämmung alter Häuser immer weniger Brutnischen finden. Bald starten Jungvögel und Eltern dann ihre Reise nach Afrika, wo sie den Winter verbringen. Im Frühjahr, Mitte bis Ende April, kommen sie dann hoffentlich zurück zur Michaelskirche. Walter Frevert, Neckaralb live in Entringen.
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10: Meist sonnig ist es heute Abend, nur an den Alpen hängen mehr Wolken und da kann vereinzelt auch mal ein Gewitter aufziehen. In der Nacht bleibt es oft klar, die Tiefstwerte liegen meist zwischen 20 und 15 Grad. Morgen wird es wieder richtig heiß, erst viel Sonne, dann kommen von Westen her mehr Wolken mit einzelnen kräftigen Schauern und im Norden auch Gewittern auf. Maximal sind bis zu 39 Grad drin.
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11: 4 Kilometer Stau auf der A81, Singen Richtung Stuttgart zwischen Böblingen-Sindelfingen und Sindelfingen-Ost. Und auf der B464 Reutlingen Richtung Böblingen ist in Höhe des Abzweigs nach Dettenhausen wegen eines Polizeieinsatzes gesperrt. Kommt gut an euer Ziel.
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7: Meist sonnig ist es heute Abend, nur an den Alpen hängen mehr Wolken und da kann vereinzelt auch mal ein Gewitter aufziehen. In der Nacht bleibt es oft klar, die Tiefstwerte liegen meist zwischen 20 und 15 Grad. Morgen wird's wieder richtig heiß, erst viel Sonne, dann kommen von Westen her mehr Wolken mit einzelnen kräftigen Schauern und im Norden auch Gewittern auf. Maximal sind bis zu 39 Grad drin.
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8: 4 Kilometer Stau auf der A81, Singen Richtung Stuttgart zwischen Böblingen-Sindelfingen und Sindelfingen-Ost. Und auf der B464 Reutlingen Richtung Böblingen ist in Höhe des Abzweigs nach Dettenhausen wegen eines Polizeieinsatzes gesperrt. Kommt gut an euer Ziel.
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3: Im Studio Cornelius Dreger. Schönen guten Abend. Die Bundesregierung hat sich neu aufgestellt. Bundespräsident Steinmeier hat 3 neue CDU-Minister ernannt. Carsten Linnemann übernimmt als Gesundheitsminister. Seine Vorgängerin Nina Wagen wird als erste Frau Kanzleramtsministerin. Und Steffen Bilger ist ab sofort Verkehrsminister. Steinmeier sagte:
4: Regierungen neu aufzustellen ist in der Geschichte der Bundesrepublik nicht ungewöhnlich. Im Vordergrund stehen dabei immer die Arbeitsfähigkeit und Handlungskraft der Bundesregierung. Sie zu sichern, ist vorrangige Aufgabe und Verantwortung des Bundeskanzlers.
3: Ex-Kanzleramtschef Thorsten Frey wurde mit 92% zum neuen Chef der Unionsfraktion im Bundestag gewählt. Jahrzehntelang ist die Autobranche in Deutschland das Zugpferd gewesen. Jetzt stecken VW, Mercedes, BMW und Co. aber in einer waschechten andauernden Krise. Immer mehr Stellen sollen abgebaut werden. Dazu tragen die Konkurrenz aus Asien oder auch die Zölle aus den USA bei. Eva Siegfried vom Branchenverband VDA sieht die Schuld aber auch bei der deutschen Politik der letzten Jahre.
5: Die Entwicklung zur Elektromobilität, die bringt einen Rückgang der Beschäftigung mit sich. Das liegt daran, dass ein E-Auto schlicht weniger Komponenten hat. Wir sehen aber, dass der Rückgang bei der Beschäftigung in Deutschland dramatischer und drastischer ausfällt, als das mit Blick auf diese Entwicklung eigentlich zu erwarten gewesen wäre. Und das liegt eben am Standort und seinen schlechten wirtschaftlichen Rahmenbedingungen.
3: Die Bundesregierung hat die umstrittenen Energiegesetze von Wirtschaftsministerin Reicher auf den Weg gebracht. Unter anderem sollen Solar- und Windkraftanlagen weniger gefördert werden. Umweltverbände werfen Reicher vor, mit den neuen Gesetzen die Energiewende auszubremsen. Antisemitische Vorfälle haben in Deutschland in den letzten Jahren besonders stark zugenommen. Das berichtet die Internationale Taskforce gegen Antisemitismus. Demnach haben sich die Fälle seit dem Wiederaufflammen des Nahostkonflikts mehr als verdreifacht. Weltweit fiel der Anstieg etwas kleiner aus. Die mehr als umstrittenen Pläne der FIFA zum Verkauf von Anteilen an der WM sorgen auch in Deutschland für Kritik. Viele sehen einen absoluten Angriff auf den Fußball, sagte DFB-Vizepräsident Watzke dem Kicker. Die Mehrheit der FIFA-Mitgliedsverbände muss den Plänen zustimmen.
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6: Meist sonnig ist es heute Abend, nur an den Alpen hängen mehr Wolken und da kann vereinzelt auch mal ein Gewitter aufziehen. In der Nacht bleibt es oft klar, die Tiefstwerte liegen meist zwischen 20 und 15 Grad. Morgen wird es wieder richtig heiß, erst viel Sonne, dann kommen von Westen her mehr Wolken mit einzelnen kräftigen Schauern und im Norden auch Gewittern auf. Maximal sind bis zu 39 Grad drin.
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7: 4 Kilometer Stau auf der A81, Singen Richtung Stuttgart zwischen Böblingen-Sindelfingen und Sindelfingen-Ost. Und auf der B464 Reutlingen Richtung Böblingen ist in Höhe des Abzweigs nach Dettenhausen wegen eines Polizeieinsatzes gesperrt. Kommt gut an euer Ziel.
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5: Meist sonnig ist es heute Abend, nur an den Alpen hängen mehr Wolken und da kann vereinzelt auch mal ein Gewitter aufziehen. In der Nacht bleibt es oft klar, die Tiefstwerte liegen meist zwischen 20 und 15 Grad. Morgen wird's wieder richtig heiß, erst viel Sonne, dann kommen von Westen her mehr Wolken mit einzelnen kräftigen Schauern und im Norden auch Gewittern auf. Maximal sind bis zu 39 Grad drin.
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6: 4 Kilometer Stau auf der A81, Singen Richtung Stuttgart zwischen Böblingen-Sindelfingen und Sindelfingen-Ost. Und auf der B464 Reutlingen Richtung Böblingen ist in Höhe des Abzweigs nach Dettenhausen wegen eines Polizeieinsatzes gesperrt. Kommt gut an euer Ziel.
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3: Im Studio Cornelius Dreger. Schönen guten Abend. Einmal durchwechseln bitte. Drei Ministerposten der Union sind in der Bundesregierung jetzt offiziell neu besetzt. Bundespräsident Steinmeier ernannte Carsten Linnemann zum Gesundheitsminister, Steffen Bilger leitet nun das Verkehrsressort und Nina Wagen ist Kanzleramtschefin als erste Frau im Amt. Ihr Vorgänger Thorsten Frey wurde kurz darauf dann auch schon zum neuen Fraktionschef der Union gewählt, mit starken 92%. Er selbst sagte zum Ergebnis:
4: Das ist wirklich etwas Besonderes, das empfinde ich als Rückenstärkung und auch als zusätzliche Motivation für alles, was jetzt vor uns liegt.
3: Ob VW, Audi, Mercedes oder BMW, die gesamte Autobranche in Deutschland steckt tief in der Krise. Stellen sollen in immer größeren Ausmaßen abgebaut werden, um die Konzerne irgendwie auf Kurs zu halten. Zu den Gründen zählen etwa hohe Zölle und billige Konkurrenz aus Asien. Eva Siegfried vom Branchenverband VDA sieht aber auch die Politik in Berlin und Brüssel in der Pflicht.
5: Und da geht es ganz ausdrücklich nicht nur um die Automobilhersteller, sondern auch um die mittelständischen Automobilzulieferer, die aktuell massiv kämpfen, auch mit den schlechten Standortbedingungen in Deutschland. Das heißt, es braucht vor allen Dingen weniger Regulierung und Bürokratie, niedrigere Energiepreise, niedrigere Steuern und insgesamt mehr Tempo bei Reformen.
3: 11 Jahre nach dem Germanwings-Absturz verklagen 30 Angehörige der Opfer jetzt den Staat. Sie fordern Schadenersatz, weil aus ihrer Sicht nicht genug kontrolliert wurde, ob der Co-Pilot flugtauglich war. Er hatte das Flugzeug absichtlich zum Absturz gebracht, 150 Menschen starben. Zum ersten Mal seit 15 Jahren ist wieder ein Direktflug von Deutschland nach Syrien gestartet. Die Maschine der Fluggesellschaft LEAF ist von Düsseldorf nach Damaskus geflogen. 2011 war der Flugverkehr zwischen beiden Ländern wegen des Bürgerkriegs in Syrien eingestellt worden. Die Tour de France könnte in 3 Jahren in Deutschland starten. Die deutsche Bewerbung für den Grand Départ 2029, also den Auftakt der Tour, ist raus. Starten soll die Route in Berlin und dann durch Mitteldeutschland führen. Anlass ist das 40-jährige Jubiläum des Mauerfalls.
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6: Meist sonnig ist es heute Abend, nur an den Alpen hängen mehr Wolken und da kann vereinzelt auch mal ein Gewitter aufziehen. In der Nacht bleibt es oft klar, die Tiefstwerte liegen meist zwischen 20 und 15 Grad. Morgen wird's wieder richtig heiß, erst viel Sonne, dann kommen von Westen her mehr Wolken mit einzelnen kräftigen Schauern und im Norden auch Gewittern auf. Maximal sind bis zu 39 Grad drin.
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7: 4 Kilometer Stau auf der A81, Singen Richtung Stuttgart zwischen Böblingen-Sindelfingen und Sindelfingen-Ost. Und auf der B464 Reutlingen Richtung Böblingen ist in Höhe des Abzweigs nach Dettenhausen wegen eines Polizeieinsatzes gesperrt. Kommt gut an euer Ziel.
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3: Meist sonnig ist es heute Abend, nur an den Alpen hängen mehr Wolken und da kann vereinzelt auch mal ein Gewitter aufziehen. In der Nacht bleibt es oft klar, die Tiefstwerte liegen meist zwischen 20 und 15 Grad. Morgen wird's wieder richtig heiß, erst viel Sonne, dann kommen von Westen her mehr Wolken mit einzelnen kräftigen Schauern und im Norden auch Gewittern auf. Maximal sind bis zu 39 Grad drin.
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4: 4 Kilometer Stau auf der A81, Singen Richtung Stuttgart zwischen Böblingen-Sindelfingen und Sindelfingen-Ost. Und auf der B464 Reutlingen Richtung Böblingen ist in Höhe des Abzweigs nach Dettenhausen wegen eines Polizeieinsatzes gesperrt. Kommt gut an euer Ziel.
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2: Im Studio Cornelius Dreger. Schönen guten Abend. Die Bundesregierung hat sich neu aufgestellt. Bundespräsident Steinmeier hat 3 neue CDU-Minister ernannt. Carsten Linnemann übernimmt als Gesundheitsminister. Seine Vorgängerin Nina Wagen wird als erste Frau Kanzleramtsministerin.

0: Und Steffen Bilger ist ab sofort Verkehrsminister. Steinmeier sagte:
1: Regierungen neu aufzustellen ist in der Geschichte der Bundesrepublik nicht ungewöhnlich. Im Vordergrund stehen dabei immer die Arbeitsfähigkeit und Handlungskraft der Bundesregierung. Sie zu sichern, ist vorrangige Aufgabe und Verantwortung des Bundeskanzlers.
0: Ex-Kanzleramtschef Thorsten Frei wurde mit 92% zum neuen Chef der Unionsfraktion im Bundestag gewählt. Mit seinen Plänen für die Fußball-WM hat FIFA-Präsident Infantino wohl ein Eigentor geschossen. Die Kritik wird immer lauter, auch in Deutschland. DFB-Präsident Bernd Neuendorf hält nichts davon, Teile der WM an private Investoren zu verkaufen. Dem ZDF sagte er:
2: Der Fußball lebt von der Akzeptanz der Gesellschaft und wir dürfen ihn nicht zum Spielball von Investoren machen. Das ist, glaube ich, ganz wichtig. Hier sind wir auf dem besten Wege, diese Akzeptanz ja so zunichte zu machen, und das halte ich für überaus problematisch und auch nicht zustimmungsfähig.
0: Die UEFA hatte zuvor gedroht, europäische Teams nicht mehr an der WM teilnehmen zu lassen. Die großen Autobauer in Deutschland stecken in der Krise. Nach VW und Porsche hat nun auch BMW einen massiven Stellenabbau angekündigt. Der Branchenverband VDA sieht jetzt die Politik in der Pflicht. Berlin und Brüssel müssten jetzt schleunigst für bessere Rahmenbedingungen sorgen. Antisemitische Vorfälle haben in Deutschland in den letzten Jahren besonders stark zugenommen. Das berichtet die internationale Taskforce gegen Antisemitismus. Demnach haben sich die Fälle seit dem Wiederaufflammen des Nahostkonflikts mehr als verdreifacht. Weltweit fiel der Anstieg etwas kleiner aus. 85.000 Fans, jede Menge Heavy Metal und dieses Mal kaum Matsch. Heute ist wieder das weltberühmte Wacken Open Air gestartet. Eröffnet wurde das Festival traditionell von der Feuerwehrkapelle des kleinen Ortes in Schleswig-Holstein. Es findet dieses Jahr zum 35. Mal statt.
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4: Klar ist es heute Nacht oft, trocken bleibt's auch, nur im Westen kommen später ein paar Wolken dazu. Das Ganze bei Tiefstwerten zwischen 20 und 15 Grad, vereinzelt geht's runter bis 13 Grad. Morgen wird's dann richtig heiß, erst ist es noch freundlich, später ziehen dann von Westen her viele Wolken rein, vereinzelt sind kräftige Schauer und Gewitter dabei und maximal werden's bis 39 Grad.
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5: 4 Kilometer Stau auf der A81, Singen Richtung Stuttgart zwischen Böblingen-Sindelfingen und Sindelfingen-Ost. Und auf der B464 Reutlingen Richtung Böblingen ist in Höhe des Abzweigs nach Dettenhausen wegen eines Polizeieinsatzes gesperrt. Kommt gut an euer Ziel.
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1: Klar ist es heute Nacht oft, trocken bleibt es auch, nur im Westen kommen später ein paar Wolken dazu. Das Ganze bei Tiefstwerten zwischen 20 und 15 Grad, vereinzelt geht's runter bis 13 Grad. Morgen wird's dann richtig heiß, erst ist es noch freundlich, später ziehen dann von Westen her viele Wolken rein, vereinzelt sind kräftige Schauer und Gewitter dabei und maximal werden's bis 39 Grad.
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2: 4 Kilometer Stau auf der A81, Singen Richtung Stuttgart zwischen Böblingen-Sindelfingen und Sindelfingen-Ost. Und auf der B464 Reutlingen Richtung Böblingen ist in Höhe des Abzweigs nach Dettenhausen wegen eines Polizeieinsatzes gesperrt. Kommt gut an euer Ziel.
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1: Im Studio Anna Löwer. Schönen guten Abend. Einmal durchwechseln bitte. 3 CDU-Ministerposten sind in der Bundesregierung jetzt offiziell neu besetzt. Bundespräsident Steinmeier ernannte Carsten Linnemann zum Gesundheitsminister. Steffen Bilger leitet nun das Verkehrsressort. Nina Wagen ist Kanzleramtschefin, als erste Frau im Amt. Ihr Vorgänger Thorsten Frey wurde kurz darauf dann auch schon zum neuen Fraktionschef der Union gewählt, mit starken 92%. Er selbst sagte zum Ergebnis:
2: Es ist wirklich etwas Besonderes. Das empfinde ich als Rückenstärkung und auch als zusätzliche Motivation für alles, was jetzt vor uns liegt.
1: Die großen Autobauer in Deutschland stecken in der Krise. Nach VW und Porsche hat nun auch BMW einen massiven Stellenabbau angekündigt. Gründe dafür sind hohe Zölle, billige Konkurrenz aus Asien und der späte Umstieg auf E-Autos, so der Branchenverband VDA. Er beklagt aber auch die schlechten Rahmenbedingungen in Deutschland, sagt Sprecherin Eva Siegfried.
3: Die Industrie kämpft mit hohen Energiepreisen und Steuern, hohen Arbeitskosten und viel, viel Bürokratie. Und all das, dieser ganze Mix, der führt dazu, dass sich die Unternehmen aus wirtschaftlichen Gründen leider zunehmend gegen Deutschland als Standort entscheiden müssen, um ihre Unternehmen wettbewerbsfähig zu halten und die übrige Beschäftigung hierzulande halten zu können.
1: Auch in

0: Deutschland kommen die umstrittenen Pläne der FIFA für die WM nicht gut an. DFB-Präsident Bernd Neuendorf sagte dem ZDF, es sei ein fatales Zeichen, die Fußball-Weltmeisterschaft für Investoren zu öffnen. Die UEFA hatte zuvor gedroht, europäische Teams nicht mehr an der WM teilnehmen zu lassen. Antisemitische Vorfälle haben in Deutschland in den letzten Jahren besonders stark zugenommen. Das berichtet die Internationale Taskforce gegen Antisemitismus. Demnach haben sich die Fälle seit dem Wiederaufflammen des Nahostkonfliktes mehr als verdreifacht. Weltweit fiel der Anstieg etwas kleiner aus. 11 Jahre nach dem Germanwings-Absturz verklagen 30 Angehörige der Opfer jetzt den Staat. Sie fordern Schadenersatz, weil aus ihrer Sicht nicht genug kontrolliert wurde, ob der Co-Pilot flugtauglich war. Er hatte das Flugzeug absichtlich zum Absturz gebracht. 150 Menschen starben.
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2: Klar ist es heute Nacht oft, trocken bleibt's auch, nur im Westen kommen später ein paar Wolken dazu. Das Ganze bei Tiefstwerten zwischen 20 und 15 Grad, vereinzelt geht's runter bis 13 Grad. Morgen wird's dann richtig heiß, erst ist es noch freundlich, später ziehen dann von Westen her viele Wolken rein, vereinzelt sind kräftige Schauer und Gewitter dabei und maximal werden's bis 39 Grad.
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3: 4 Kilometer Stau auf der A81, Singen Richtung Stuttgart zwischen Böblingen-Sindelfingen und Sindelfingen-Ost. Und auf der B464 Reutlingen Richtung Böblingen ist in Höhe des Abzweigs nach Dettenhausen wegen eines Polizeieinsatzes gesperrt. Kommt gut an euer Ziel.
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1: Klar ist es heute Nacht oft, trocken bleibt's auch, nur im Westen kommen später ein paar Wolken dazu. Das Ganze bei Tiefstwerten zwischen 20 und 15 Grad, vereinzelt geht's runter bis 13 Grad. Morgen wird's dann richtig heiß, erst ist es noch freundlich, später ziehen dann von Westen her viele Wolken rein, vereinzelt sind kräftige Schauer und Gewitter dabei und maximal werden's bis 39 Grad.
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2: 4 Kilometer Stau auf der A81 singen Richtung Stuttgart zwischen Böblingen-Sindelfingen und Sindelfingen-Ost. Und auf der B464 Reutlingen Richtung Böblingen ist in Höhe des Abzweigs nach Dettenhausen wegen eines Polizeieinsatzes gesperrt. Kommt gut an euer Ziel.
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1: Im Studio Anna Löwer. Schönen guten Abend. Ob VW, Audi, Mercedes oder BMW, die gesamte Autobranche in Deutschland steckt tief in der Krise. Stellen sollen in immer größeren Ausmaßen abgebaut werden, um die Konzerne irgendwie auf Kurs zu halten. Zu den Gründen zählen etwa hohe Zölle und billige Konkurrenz aus Asien. Eva Siegfried vom Branchenverband VDA sieht aber auch die Politik in Berlin und Brüssel in der Pflicht.
2: Und da geht es ganz ausdrücklich nicht nur um die Automobilhersteller, sondern auch um die mittelständischen Automobilzulieferer, die aktuell massiv kämpfen, auch mit den schlechten Standortbedingungen in Deutschland. Das heißt, es braucht vor allen Dingen weniger Regulierung und Bürokratie, niedrigere Energiepreise, niedrigere Steuern und insgesamt mehr Tempo bei Reformen.
1: Die Regierung hat sich neu aufgestellt. Bundespräsident Steinmeier hat 3 neue CDU-Minister ernannt. Carsten Linnemann übernimmt als Gesundheitsminister. Seine Vorgängerin Nina Wagen wird als erste Frau Kanzleramtsministerin und Steffen Bilger ist ab sofort Verkehrsminister. Steinmeier sagte:
3: Regierungen neu aufzustellen ist in der Geschichte der Bundesrepublik nicht ungewöhnlich. Im Vordergrund stehen dabei immer die Arbeitsfähigkeit und Handlungskraft der Bundesregierung. Sie zu sichern, ist vorrangige Aufgabe und Verantwortung des Bundeskanzlers.
1: Der hatte sich aber vor allem durch die Entlassung von Bilgers Vorgänger Schnieder ordentlich Kritik eingehandelt. Mit seinen Plänen für die Fußball-WM hat FIFA-Präsident Infantino wohl ein Eigentor geschossen. Die Kritik wird immer lauter, auch in Deutschland. DFB-Präsident

0: Bernd Neuendorf hält nichts davon, Teile der WM an private Investoren zu verkaufen. Das sei ein fatales Zeichen, sagte er dem ZDF. In den Waldbrandgebieten im Süden Europas schauen Einsatzkräfte und Bewohner mit Sorgen auf die nächste Hitzewelle. Auch vielen Touristen machen die Brände natürlich einen Strich durch die Rechnung. Wer seinen Flug nicht antreten will, obwohl er weiter angeboten wird, bleibt meist auf den Kosten sitzen. Die Tour de France könnte in 3 Jahren in Deutschland starten. Die deutsche Bewerbung für den Grand Départ 2029, also den Auftakt der Tour, ist raus. Starten soll die Route in Berlin und dann durch Mitteldeutschland führen. Anlass ist das 40-jährige Jubiläum des Mauerfalls.
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2: Klar ist es heute Nacht oft, trocken bleibt es auch, nur im Westen kommen später ein paar Wolken dazu. Das Ganze bei Tiefstwerten zwischen 20 und 15 Grad, vereinzelt geht's runter bis 13 Grad. Morgen wird's dann richtig heiß, erst ist es noch freundlich, später ziehen dann von Westen her viele Wolken rein, vereinzelt sind kräftige Schauer und Gewitter dabei und maximal werden's bis 39 Grad.
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3: 4 Kilometer Stau auf der A81, Singen Richtung Stuttgart zwischen Böblingen-Sindelfingen und Sindelfingen-Ost. Und auf der B464 Reutlingen Richtung Böblingen ist in Höhe des Abzweigs nach Dettenhausen wegen eines Polizeieinsatzes gesperrt. Kommt gut an euer Ziel.
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1: Klar ist es heute Nacht oft, trocken bleibt es auch, nur im Westen kommen später ein paar Wolken dazu. Das Ganze bei Tiefstwerten zwischen 20 und 15 Grad, vereinzelt geht's runter bis 13 Grad. Morgen wird's dann richtig heiß, erst ist es noch freundlich, später ziehen dann von Westen her viele Wolken rein, vereinzelt sind kräftige Schauer und Gewitter dabei und maximal werden's bis 39 Grad.
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2: 4 Kilometer Stau auf der A81, singen Richtung Stuttgart zwischen Böblingen-Sindelfingen und Sindelfingen-Ost. Und auf der B464 Reutlingen Richtung Böblingen ist in Höhe des Abzweigs nach Dettenhausen wegen eines Polizeieinsatzes gesperrt. Kommt gut an euer Ziel.
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1: Im Studio Anna Löwer. Schönen guten Abend. Jahrzehntelang ist die Autobranche in Deutschland das Zugpferd gewesen. Jetzt stecken VW, Mercedes, BMW und Co. aber in einer waschechten, andauernden Krise. Immer mehr Stellen sollen abgebaut werden. Dazu tragen die Konkurrenz aus Asien oder auch die Zölle aus den USA bei. Eva Siegfried vom Branchenverband VDA sieht die Schuld aber auch in der deutschen Politik der letzten Jahre.
2: Die Entwicklung zur Elektromobilität, die bringt einen Rückgang der Beschäftigung mit sich. Das liegt daran, dass ein E-Auto schlicht weniger Komponenten hat. Wir sehen aber, dass der Rückgang bei der Beschäftigung in Deutschland dramatischer und drastischer ausfällt, als das mit Blick auf diese Entwicklung eigentlich zu erwarten gewesen wäre. Und das liegt eben am Standort und seinen schlechten wirtschaftlichen Rahmenbedingungen.
1: Der Umbruch in der Bundesregierung ist offiziell. Bundespräsident Steinmeier hat 3 neue CDU-Minister ernannt. Gesundheitsminister Lindemann, Kanzleramtsministerin Wagen und Verkehrsminister Bilger haben ihre Ernennungsurkunden bekommen. Vor allem beim Umgang mit Bilgers Vorgänger Schnieder gab es Kritik an Kanzler Merz, auch innerhalb seiner eigenen Partei. Steinmeier sagte zu Schnieders Entlassung:
3: Die Sanierung der Infrastruktur maroder Brücken, Straßen und Autobahnen war und bleibt eine Herkulesaufgabe. Sie, lieber Herr Schnieder, haben diesen Prozess eingeleitet, immer in dem Wissen, dass dies Zeit und Beharrlichkeit braucht.
1: Auch in Deutschland kommen die umstrittenen Pläne der FIFA für die WM nicht gut an. DFB-Präsident Bernd Neuendorf sagte dem ZDF, es sei ein fatales Zeichen, die Fußball-Weltmeisterschaft für Investoren zu öffnen. Die UEFA hatte zuvor gedroht, europäische Teams nicht mehr an der WM teilnehmen zu lassen. Antisemitische Vorfälle haben in Deutschland in den letzten Jahren besonders stark zugenommen. Das berichtet die Internationale Taskforce gegen Antisemitismus. Demnach haben sich die Fälle seit dem Wiederaufflammen des Nahostkonfliktes mehr als verdreifacht. Weltweit fiel der Anstieg etwas kleiner aus. 11 Jahre nach dem Germanwings-Absturz verklagen 30 Angehörige der Opfer jetzt den Staat. Sie fordern Schadenersatz, weil aus ihrer Sicht nicht genug kontrolliert wurde, ob der Co-Pilot flugtauglich war. Er hatte das Flugzeug

0: Flugzeug absichtlich zum Absturz gebracht. 150 Menschen starben.
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2: Klar ist es heute Nacht oft, trocken bleibt es auch, nur im Westen kommen später ein paar Wolken dazu. Das Ganze bei Tiefstwerten zwischen 20 und 15 Grad, vereinzelt geht's runter bis 13 Grad. Morgen wird's dann richtig heiß, erst ist es noch freundlich, später ziehen dann von Westen her viele Wolken rein, vereinzelt sind kräftige Schauer und Gewitter dabei und maximal werden's bis 39 Grad.
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3: 4 Kilometer Stau auf der A81, singen Richtung Stuttgart zwischen Böblingen-Sindelfingen und Sindelfingen-Ost. Und auf der B464 Reutlingen Richtung Böblingen ist in Höhe des Abzweigs nach Dettenhausen wegen eines Polizeieinsatzes gesperrt. Kommt gut an euer Ziel.
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1: Klar ist es heute Nacht oft, trocken bleibt es auch, nur im Westen kommen später ein paar Wolken dazu. Das Ganze bei Tiefstwerten zwischen 20 und 15 Grad, vereinzelt geht's runter bis 13 Grad. Morgen wird's dann richtig heiß, erst ist es noch freundlich, später ziehen dann von Westen her viele Wolken rein, vereinzelt sind kräftige Schauer und Gewitter dabei und maximal werden's bis 39 Grad.
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2: 4 Kilometer Stau auf der A81, singen Richtung Stuttgart zwischen Böblingen-Sindelfingen und Sindelfingen-Ost. Und auf der B464 Reutlingen Richtung Böblingen ist in Höhe des Abzweigs nach Dettenhausen wegen eines Polizeieinsatzes gesperrt. Kommt gut an euer Ziel.
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1: Im Studio Anna Löwer. Die großen Autobauer in Deutschland stecken in der Krise. Nach VW und Porsche hat nun auch BMW einen massiven Stellenabbau angekündigt. Gründe dafür sind hohe Zölle, billige Konkurrenz aus Asien und der späte Umstieg auf E-Autos, so der Branchenverband VDA. Er beklagt aber auch die schlechten Rahmenbedingungen in Deutschland, sagt Sprecherin Eva Siegfried.
2: Die Industrie kämpft mit hohen Energiepreisen und Steuern, hohen Arbeitskosten und viel, viel Bürokratie. Und all das, dieser ganze Mix, der führt dazu, dass sich die Unternehmen aus wirtschaftlichen Gründen leider zunehmend gegen Deutschland als Standort entscheiden müssen, um ihre Unternehmen wettbewerbsfähig zu halten und die übrige Beschäftigung hierzulande halten zu können.
1: Die Regierung hat sich neu aufgestellt. Bundespräsident Steinmeier hat 3 neue CDU-Minister ernannt. Carsten Linnemann übernimmt als Gesundheitsminister. Seine Vorgängerin Nina Wagen wird als erste Frau Kanzleramtsministerin und Steffen Bilger ist ab sofort Verkehrsminister. Auch in Deutschland kommen die umstrittenen Pläne der FIFA für die WM nicht gut an. DFB-Präsident Bernd Neuendorf sagte dem ZDF, es sei ein fatales Zeichen, die Fußball-Weltmeisterschaft für Investoren zu öffnen. Und weiter?
3: Ich bin Mitglied auch im höchsten Gremium der FIFA und dann erwartet man schon, dass man über so einen Prozess auch vorab informiert wird. Das ist so umfassend, darüber muss ja innerhalb der FIFA über Monate, wenn nicht sogar über ein Jahr oder noch länger gesprochen worden sein. Wir waren sehr überrascht und auch verärgert, dass wir sowas aus der Presse, aus der Zeitung erfahren müssen. Das ist, glaube ich, kein Umgang.
1: Die Tour de France könnte in 3 Jahren in Deutschland starten. Die deutsche Bewerbung für den Grand Départ 2029, also den Auftakt der Tour, ist raus. Starten soll die Route in Berlin und dann durch Mitteldeutschland führen. Anlass ist das 40-jährige Jubiläum des Mauerfalls. 24 Stunden nonstop in der Luft. Ein Airbus von Qantas ist mehr als 23.000 Kilometer von Australien nach Frankreich geflogen und hat damit einen neuen Langstreckenrekord aufgestellt. Passagiere waren noch nicht an Bord. Der Flug war ein Test für die geplante Direktverbindung Sydney-London.
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1: Mal mehr, mal weniger Wolken gibt es gerade und meistens bleibt es trocken. Nur ganz vereinzelt kann noch ein Schauer oder ein Gewitter dabei sein. Die Temperaturen liegen aktuell zwischen 20 und 14 Grad und heute wird's dann richtig heiß. Erst auf sonnig, später kommen schnell viele Wolken und vereinzelt kräftige Schauer. Im Norden auch mal ein Gewitter. Dazu 32 bis 39 Grad.
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4: 4 Kilometer Stau auf der A81, Singen Richtung Stuttgart zwischen Böblingen-Sindelfingen und Sindelfingen-Ost. Und auf der B464 Reutlingen Richtung Böblingen ist in Höhe des Abzweigs nach Detten.

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1: Mal mehr, mal weniger Wolken gibt es gerade und meistens bleibt es trocken. Nur ganz vereinzelt kann noch ein Schauer oder ein Gewitter dabei sein. Die Temperaturen liegen aktuell zwischen 20 und 14 Grad und heute wird's dann richtig heiß. Erst auf sonnig, später kommen schnell viele Wolken und vereinzelt kräftige Schauer. Im Norden auch mal ein Gewitter. Dazu 32 bis 39 Grad.
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2: 4 Kilometer Stau auf der A81, Singen Richtung Stuttgart zwischen Böblingen-Sindelfingen und Sindelfingen-Ost. Und auf der B464 Reutlingen Richtung Böblingen ist in Höhe des Abzweigs nach Dettenhausen wegen eines Polizeieinsatzes gesperrt. Kommt gut an euer Ziel.
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